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0: Ich bin Moritz Einzel. Beim Debüt von Jürgen Klopp als Bundestrainer hat die deutsche Fußballnationalmannschaft gegen die Niederlande unentschieden gespielt. Die Nations League-Partie in Amsterdam endete 1:1. Der Freiburger DFB-Debütant Philipp Treu bei RTL.
1: Jeder hat sich reingehauen und das muss auch jetzt die nächsten Wochen Auftrieb geben. Genauso muss man spielen. Wir müssen dem Land einfach alles geben und mit Stolz spielen. Und das haben wir heute versucht.
0: Torschütze für Deutschland war Felix Metscher von Borussia Dortmund. In Deutschland gibt es zu wenige Spenderorgane. Bisher gilt, wer Organspender sein will, muss dazu aktiv Ja sagen. Viele Bundestagsabgeordnete wollen das gerne umdrehen. Jeder soll erstmal Organspender sein. Wer das nicht will, muss aktiv Nein sagen. Fraktionsübergreifend gibt es jetzt einen neuen Vorstoß für diese Widerspruchslösung. Gestern wurde darüber im Bundestag debattiert. Ein Befürworter ist der Grünen-Abgeordnete Kellner.
2: Die Widerspruchsregelung ist die Lösung in den allermeisten europäischen Ländern. Deutschland geht einen Sonderweg, profitiert aber überdurchschnittlich von Organspenden aus dem Ausland. Das ist für mich ethisch schwer zu rechtfertigen.
0: Eine andere Abgeordnetengruppe will dagegen nur deutlich mehr Aufklärung über die Organspende und Aufforderungen, sich zu entscheiden. Die deutsche Wirtschaft könnte deutlich stärker wachsen als bisher angenommen. Führende Wirtschaftsinstitute haben in ihrer Herbstprognose die Wachstumserwartung auf 1,3% erhöht. Im Frühjahrsgutachten waren sie noch von 0,6% ausgegangen. Der britische Premier Burnham will das Alkoholverbot in englischen Stadien kippen. Der Labour-Politiker hat die Regelung als diskriminierend und unfair gegenüber Fußballfans bezeichnet. Das Alkoholverbot in englischen und walisischen Stadien gilt seit gut 40 Jahren.
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2: Ich bin Moritz Einzel. Rund 3 Monate nach dem frühen WM-Aus weht ein frischer Wind bei der deutschen Fußballnationalmannschaft. Die Ära Jürgen Klopp hat begonnen. Bei seinem ersten Spiel als Bundestrainer gab es ein Unentschieden. Die Nations League-Partie in Amsterdam gegen die Niederlande endete 1:1. Verteidiger Jonathan Tah mit seinem Fazit bei RTL.
3: Erstmal hätten wir natürlich gerne dieses Spiel heute gewonnen. Klar, es gab auf beiden Seiten Chancen, aber am Ende natürlich, wenn du 1-0 führst, dann willst du es auch über die Bühne bringen. Wie das Tor dann gefallen ist, war überragend von denen gemacht. Aber ich glaube, das ist das Gefühl von uns allen. Wir haben einen guten ersten Schritt gemacht.
2: Felix Metscher brachte Deutschland in der 32. Minute in Führung. Erst in der Nachspielzeit gelang den Niederländern der Ausgleich. Seit Monaten ächzt Deutschland unter hohen Spritpreisen. Heute soll der Weg freigemacht werden für einen neuen Tankrabatt. Der Bundestag stimmt über die Entlastungsmaßnahme für Autofahrer ab. Anschließend soll das Gesetz auch den Bundesrat passieren. Von Oktober bis Jahresende soll die Energiesteuer auf Diesel und Benzin um 17 Cent pro Liter gesenkt werden. Kritiker sagen, der Tankrabatt ist mal wieder eine Hilfe mit der Gießkanne und da profitieren auch Leute davon, die es gar nicht nötig haben. Künftig soll der Staat in Krisenzeiten auch nach Einkommen gestaffelt Geld an Bürgerinnen und Bürger überweisen können. Nach Informationen der Süddeutschen Zeitung wird da gerade dran gearbeitet. Das Bundeszentralamt für Steuern soll dafür künftig Infos über Kontodaten und Einkommensverhältnisse abrufen können. Im Zentrallager der Discounterkette Norma in Regenstauf hat die Lebensmittelüberwachung Rattenbefall festgestellt. Nach Angaben des Regensburger Landratsamtes wurden die Hygienemängel mittlerweile beseitigt. Norma bekam Auflagen und muss mit weiteren Kontrollen rechnen. Zudem seien 2 Bußgeldverfahren eingeleitet und Zwangsgelder verhängt worden, hieß es.
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2: Ich bin Moritz Einzel. Rund

0: der Ausgleich. Seit Monaten ächzt Deutschland unter hohen Spritpreisen. Heute soll der Weg freigemacht werden für einen neuen Tankrabatt. Der Bundestag stimmt über die Entlastungsmaßnahme für Autofahrer ab. Anschließend soll das Gesetz auch den Bundesrat passieren. Von Oktober bis Jahresende soll die Energiesteuer auf Diesel und Benzin um 17 Cent pro Liter gesenkt werden. Kritiker sagen, der Tankrabatt ist mal wieder eine Hilfe mit der Gießkanne und da profitieren auch Leute davon, die es gar nicht nötig haben. Künftig soll der Staat in Krisenzeiten auch nach Einkommen gestaffelt Geld an Bürgerinnen und Bürger überweisen können. Nach Informationen der Süddeutschen Zeitung wird da gerade dran gearbeitet. Das Bundeszentralamt für Steuern soll dafür künftig Infos über Kontodaten und Einkommensverhältnisse abrufen können. Im Zentrallager der Discounterkette Norma in Regenstauf hat die Lebensmittelüberwachung Rattenbefall festgestellt. Nach Angaben des Regensburger Landratsamtes wurden die Hygienemängel mittlerweile beseitigt. Norma bekam Auflagen und muss mit weiteren Kontrollen rechnen. Zudem seien zwei Bußgeldverfahren eingeleitet und Zwangsgelder verhängt worden, hieß es.
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2: Ich bin Moritz Einzel. Die deutsche Fußballnationalmannschaft hat beim Debüt des neuen Bundestrainers Jürgen Klopp einen Sieg verpasst. Beim Nations League-Auftakt in Amsterdam gegen die Niederlande reichte es für ein 1:1. Klopp sagte, Intensität, Bereitschaft und Leidenschaft seien gut gewesen beim DFB-Team.
3: Hätte sehr gerne gewonnen, habe aber nicht den Eindruck, dass es auch der Ausgleich unverdient war, vor allem nicht in der Art und Weise. Das war natürlich ein fantastisches Tor. Und viel wichtiger ist natürlich für mich, als jetzt irgendwie ein 1:0 über die Zeit zu bringen, die ganzen anderen Informationen, die wir bekommen haben. Und mit denen arbeiten wir jetzt.
2: Für Deutschland erzielte Felix Metscher in der 32. Minute das Tor. In der Nachspielzeit kam der Ausgleich durch Cody Gakpo. Der Bundestag soll heute über den neuen Tankrabatt abstimmen. Damit will die Regierung die Autofahrer wegen der hohen Spritpreise entlasten. Ab Oktober soll die Energiesteuer auf Benzin und Diesel bis Jahresende um 17 Cent pro Liter sinken. Nach der Abstimmung im Parlament geht der Gesetzentwurf noch in den Bundesrat. Schülerinnen und Schüler wollen heute auf die Straße gehen, um gegen eine mögliche Wehrpflicht zu demonstrieren. Wie die Initiative Schulstreik gegen Wehrpflicht mitgeteilt hat, sind bundesweit etwa 100 Demos geplant. Das Gesetz über den neuen Wehrdienst sieht erstmal vor, dass junge Männer ab dem Jahrgang 2008 verpflichtend zur Musterung müssen. In den USA muss ein Rennpferd umbenannt werden. Sein ursprünglicher Name Austrian Painter, also österreichischer Maler, könnte nämlich als Anspielung auf Adolf Hitler verstanden werden. Man habe eine Beschwerde wegen des Namens erhalten, teilte der US Jockey Club mit. Der Besitzer erklärte einem Fachportal zufolge, die Familie seiner Frau stamme aus Österreich und er habe das Pferd nach deren Lieblingsmaler Gustav Klimt benannt.
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0: gewonnen, habe aber nicht den Eindruck, dass das der Ausgleich unverdient war, vor allem nicht in der Art und Weise. Das war natürlich ein fantastisches Tor. Und viel wichtiger ist natürlich für mich, als jetzt irgendwie ein 1-0 über die Zeit zu bringen, die ganzen anderen Informationen, die wir bekommen haben. Und mit denen arbeiten wir jetzt.
1: Für Deutschland erzielte Felix Metscher in der 32. Minute das Tor. In der Nachspielzeit kam der Ausgleich durch Cody Gakpo. Der Bundestag soll heute über den neuen Tankrabatt abstimmen. Damit will die Regierung die Autofahrer wegen der hohen Spritpreise entlasten. Ab Oktober soll die Energiesteuer auf Benzin und Diesel bis Jahresende um 17 Cent pro Liter sinken. Nach der Abstimmung im Parlament geht der Gesetzentwurf noch in den Bundesrat. Schülerinnen und Schüler wollen heute auf die Straße gehen, um gegen eine mögliche Wehrpflicht zu demonstrieren. Wie die Initiative Schulstreik gegen Wehrpflicht mitgeteilt hat, sind bundesweit etwa 100 Demos geplant. Das Gesetz über den neuen Wehrdienst sieht erstmal vor, dass junge Männer ab dem Jahrgang 2008 verpflichtend zur Musterung müssen. In den USA muss ein Rennpferd umbenannt werden. Sein ursprünglicher Name Austrian Painter, also österreichischer Maler, könnte nämlich als Anspielung auf Adolf Hitler verstanden werden. Man habe eine Beschwerde wegen des Namens erhalten, teilte der US Jockey Club mit. Der Besitzer erklärte einem Fachportal zufolge, die Familie seiner Frau stamme aus Österreich und er habe das Pferd nach deren Lieblingsmaler Gustav Klimt benannt.
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2: Ich bin Moritz Einzel. Guten Morgen. Seit Monaten ächzt Deutschland unter hohen Spritpreisen. Heute soll der Weg freigemacht werden für einen neuen Tankrabatt. Der Bundestag stimmt über die Entlastungsmaßnahme für Autofahrer ab. Anschließend soll das Gesetz auch den Bundesrat passieren. Von Oktober bis Jahresende soll die Energiesteuer auf Diesel und Benzin um 17 Cent pro Liter gesenkt werden. In rund 100 Städten in Deutschland wollen heute Schülerinnen und Schüler gegen eine mögliche Wehrpflicht demonstrieren. Die Proteste gehen auf die Initiative Schulstreik gegen Wehrpflicht zurück. Im Januar trat das Gesetz über den neuen Wehrdienst in Kraft. Es sieht erstmal nur vor, dass junge Männer ab dem Jahrgang 2008 zur Musterung müssen. Nach dem tödlichen Unfall an einem Freefall Tower auf dem Münchner Oktoberfest werten die Ermittler Videos vom Ort des Geschehens aus. Es lägen inzwischen mehrere Aufnahmen vor, sagte eine Sprecherin der Münchner Staatsanwaltschaft. Mehrere Zeugen hatten sich gemeldet. Noch ist unklar, warum ein 52-jähriger Sicherheitsmitarbeiter am Montag von einer Gondel eingeklemmt und tödlich verletzt wurde. Beim Debüt von Jürgen Klopp als Bundestrainer hat die deutsche Fußballnationalmannschaft unentschieden gespielt. Die Nations League-Partie in Amsterdam gegen die Niederlande endete 1:1. Klopp sagte hinterher:
3: Ich war in vielen Momenten mit unserem Spiel zufrieden. Habe ich den Eindruck, dass wir auch nur Richtung Perfektion unterwegs waren? Das war man nicht. Aber wenn man das nicht ist, dann muss man so einen Spirit entwickeln, in dem man absolut bereit ist, alles rauszuhauen. Weil nur an den sonnigen Tagen performen zu können, damit kann ich ehrlich gesagt relativ wenig anfangen. Es war für ein erstes Spiel, war so viel dabei, womit wir super arbeiten können.
2: Am Sonntag folgt Klopps Heimpremiere als Bundestrainer in Augsburg gegen Griechenland.
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2: Ich bin Moritz Einzel. Guten Morgen. Seit Monaten ächzt Deutschland unter hohen Spritpreisen. Heute soll der Weg freigemacht werden für einen neuen Tankrabatt. Der Bundestag stimmt über die Entlastungsmaßnahme für Autofahrer ab. Anschließend soll das Gesetz auch den Bundesrat passieren. Von Oktober bis Jahresende soll die Energiesteuer auf Diesel und Benzin um 17 Cent pro Liter gesenkt werden. In rund 100 Städten in Deutschland wollen heute Schülerinnen und Schüler gegen eine mögliche Wehrpflicht demonstrieren. Die Proteste gehen auf die Initiative Schulstreik gegen Wehrpflicht zurück. Im Januar trat das Gesetz über den neuen Wehrdienst in Kraft. Es sieht erstmal nur vor, dass junge Männer ab dem Jahrgang 2008 zur Musterung müssen. Nach dem tödlichen Unfall an einem Freefall Tower auf dem Münchner Oktoberfest werten die Ermittler Videos vom Ort des Geschehens aus. Es lägen inzwischen mehrere Aufnahmen vor, sagte eine Sprecherin der Münchner Staatsanwaltschaft. Mehrere Zeugen hatten sich gemeldet. Noch ist unklar, warum ein 52-jähriger Sicherheitsmitarbeiter am Montag von einer Gondel eingeklemmt und tödlich verletzt wurde. Beim Debüt von Jürgen Klopp als Bundestrainer hat die deutsche Fußballnationalmannschaft unentschieden gespielt. Die Nations League-Partie in Amsterdam gegen die Niederlande endete 1:1. Klopp sagte hinterher:
3: Ich war in vielen Momenten mit unserem Spiel zufrieden. Habe ich den Eindruck, dass wir auch nur Richtung Perfektion unterwegs waren? Das war man nicht. Aber wenn man das nicht ist, dann muss man so einen Spirit entwickeln, in dem man absolut bereit ist, alles rauszuhauen. Weil nur an den sonnigen Tagen performen zu können, damit kann ich ehrlich gesagt relativ wenig anfangen. Es war für ein erstes Spiel, war so viel dabei, womit wir super arbeiten können.
2: Am Sonntag folgt Klopps Heimpremiere als Bundestrainer in Augsburg gegen Griechenland.
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6: Eine Minute nach sechs.
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9: Ich bin Julia Wassilkow. Guten Morgen. Schülerinnen und Schüler wollen heute auf die Straße gehen, um gegen eine mögliche Wehrpflicht zu demonstrieren. Wie die Initiative Schulstreik gegen Wehrpflicht mitgeteilt hat, sind bundesweit etwa 100 Demos geplant. Man wolle so lange streiken, bis eine Wehrpflicht vom Tisch sei, sagte eine Sprecherin der Initiative. Das Gesetz über den neuen Wehrdienst sieht erstmal vor, dass junge Männer ab dem Jahrgang 2008 verpflichtend zur Musterung müssen. Der Bundestag soll heute über den neuen Tankrabatt abstimmen. Damit will die Regierung Autofahrerinnen und Autofahrer wegen der hohen Spritpreise entlasten. Ab Oktober soll die Energiesteuer auf Benzin und Diesel bis Jahresende um 17 Cent pro Liter sinken. Nach der Abstimmung im Parlament geht der Gesetzentwurf noch in den Bundesrat. Auf dem Münchner Oktoberfest sind auch viele Influencer unterwegs. Und wenn die mit ihrem Content von der Wiesn zum Beispiel auf Instagram Geld verdienen, müssen sie sich finanziell beteiligen. Die Stadt München hat schon hunderte Oktoberfest-Lizenzen auf Instagram vergeben. Nach dem ersten Wochenende lagen rund 300 Anfragen vor. Von denen hätten bisher rund 200 zu Lizenzvereinbarungen geführt, so eine Sprecherin. Beim Debüt von Jürgen Klopp als Bundestrainer hat die deutsche Fußballnationalmannschaft einen Sieg knapp verpasst. Das erste Nations League-Spiel in Amsterdam gegen die Niederlande endete 1:1. Jürgen Klopp nach dem Spiel.
10: Die Intensität, die Bereitschaft, die Leidenschaft, die wir an den Tag gelegt haben, war gut. Viele Fußballdetails waren auch gut. Hätte sehr gerne gewonnen, habe aber nicht den Eindruck, dass das auch der Ausgleich unverdient war, vor allem nicht in der Art und Weise. Das war natürlich ein fantastisches Tor.
9: Sonntag trifft die deutsche Mannschaft in Augsburg auf Griechenland.
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12: Ich bin Birte Montasseri. Die Verkehrspolizei Ansbach hat einen völlig überladenen Kleintransporter mit Anhänger aus dem Verkehr gezogen. Auf der A6 zwischen Lichtenau und Neuendettelsau entdeckte eine Streife das Gespann. Der Kleintransporter war nicht nur mit verschiedenen Gütern beladen, er zog auch noch einen Anhänger mit zwei Autos. Sowohl der Kleintransporter als auch der Anhänger waren aber doppelt so schwer beladen wie erlaubt. Erst wenn entsprechend umgeladen ist, darf der 21-jährige Fahrer weiter. Außerdem musste er schon fast 1.300 Euro als Sicherheitsleistung hinterlegen.
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13: Mit Lea, guten Morgen. Nach dem grauen Tag gestern ist heute die Sonne wieder da. Kaum Wolken sind unterwegs. Nur jetzt am Morgen, da kann's hier und da noch ein bisschen neblig sein. Am Nachmittag klettern wir dann aber hoch auf bis zu 18 Grad. Und der Radio Galaxy Wettertrend? Das Wochenende unbedingt nochmal für einen geilen Ausflug ausnutzen. Es wird nochmal richtig warm, morgen mit bis zu 24 Grad. Und am Sonntag sind dann sogar bis zu 26 Grad drin.
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13: Mit Lea und damit guten Morgen zu euch auf die Straßen. Gute Nachrichten, aktuell habt ihr freie Fahrt. Falls ihr aber was entdeckt, dann ruft einfach kostenlos durch oder schickt uns eine WhatsApp-Sprachnachricht an die 0800 007 0076. Ich danke euch und wünsche euch weiterhin eine gute Fahrt.
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0: 10 nach 6.
1: Immer mehr junge Menschen legen das Smartphone weg. Aber warum ausgerechnet für Kreuzworträtsel?
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1: Felix hier, guten Morgen. Als halber Franzose und chronisch online lebender Mensch habe ich das natürlich mitbekommen. Junge Menschen in Frankreich treffen sich regelmäßig und immer häufiger zum gemeinsamen Lösen von Kreuzworträtseln. Dabei ist das eigentliche Ziel solcher Treffen nicht, alle Lösungen in den Spalten auszufüllen, sondern in der analogen Welt neue Leute kennenzulernen, ins Gespräch zu kommen, zu entspannen und eine gute Zeit zu haben. Die allermeisten Kreuzworträtselhefte sind allerdings für eine, sagen wir mal, etwas erfahrenere Zielgruppe gemacht. Deswegen schwappt der Trend eben auch auf die Macher solcher Kreuzworträtsel über. Manche Begriffe oder Fragen sind halt eben für eine junge Generation schlicht nicht mehr zugänglich. Da klingen die Fragen jetzt eher so. Was ist ein gebräuchliches Synonym für Provokation im Internet?
3: Ragebait.
1: Richtig, Susanne. Also mal schauen, ob auch hierzulande in Zukunft mehr Treffen junger Menschen zum Kreuzworträtsel lösen stattfinden werden und dafür, wie in Frankreich, öfter mal das Handy weggelegt wird. Schönen Freitagmorgen jetzt. Frische neue Trends gibt's immer für euch um diese Zeit hier auf Radio Galaxy.

0: 6.21 Uhr. Am Wochenende wird's auf der Wiesn nochmal richtig voll, denn traditionell steht das sogenannte Italiener-Wochenende an.
1: 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Darüber spricht Bayern heute.
0: Ciao, Felix hier. Guten Morgen. Warum eigentlich genau jetzt so viele Italiener nach München kommen? Ja, surprise. So ganz genau weiß das niemand. Selbst die Oktoberfest-Pressestelle sagt, der Begriff ist einfach irgendwann historisch entstanden. Fest steht aber, am zweiten Wiesnwochenende sind besonders viele Gäste aus dem Ausland unterwegs und Italien gehört dabei zu den stärksten Besuchergruppen. Teilweise geht's sogar mit dem Partyzug direkt aus Rom nach München und auch die Einsatzkräfte bekommen Support aus Italien und Südtirol. Carabinieri und italienische Polizisten laufen gemeinsam mit dem Münchner Kollegen Streife und helfen vor allem bei Sprachproblemen. Heißt für euch, wenn ihr am Wochenende auf die Wiesn wollt, rechnet mit ordentlich Betrieb oder, wie man in Italien sagen würde, Andiamo!
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0: 2 Minuten vor 6:30. Geil, dass wir zusammen ins Wochenende reinstarten an diesem Freitagmorgen. Die Galaxy Morning Show mit Felix hier. Und eine meiner Lieblingssongs, Nico Santos hat den gemacht. Kurz nach 6:30 gönnen wir uns Why Don't You Stay? Eine sehr sympathische Ansage, um ein bisschen die Zeit in die Länge zu ziehen. Falls man gerade eine schöne Zeit hat. Die besten aktuellen Hits und noch viel mehr gleich hier für euch auf Radio Galaxy.
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11: Ich bin Julia Wassilkow. Guten Morgen. Schülerinnen und Schüler wollen heute auf die Straße gehen, um gegen eine mögliche Wehrpflicht zu demonstrieren. Wie die Initiative Schulstreik gegen Wehrpflicht mitgeteilt hat, sind bundesweit etwa 100 Demos geplant. Man wolle so lange streiken, bis eine Wehrpflicht vom Tisch sei, sagte eine Sprecherin der Initiative. Das Gesetz über den neuen Wehrdienst sieht erstmal vor, dass junge Männer ab dem Jahrgang 2008 verpflichtend zur Musterung müssen. Der Bundestag soll heute über den neuen Tankrabatt abstimmen. Damit will die Regierung Autofahrerinnen und Autofahrer wegen der hohen Spritpreise entlasten. Ab Oktober soll die Energiesteuer auf Benzin und Diesel bis Jahresende um 17 Cent pro Liter sinken. Nach der Abstimmung im Parlament geht der Gesetzentwurf noch in den Bundesrat. Auf dem Münchner Oktoberfest sind auch viele Influencer unterwegs. Und wenn die mit ihrem Content von der Wiesn zum Beispiel auf Instagram Geld verdienen, müssen sie sich finanziell beteiligen. Die Stadt München hat schon hunderte Oktoberfest-Lizenzen auf Instagram vergeben. Nach dem ersten Wochenende lagen rund 300 Anfragen vor. Von denen hätten bisher rund 200 zu Lizenzvereinbarungen geführt, so eine Sprecherin. Dein Debüt von Jürgen Klopp als Bundestrainer hat die deutsche Fußballnationalmannschaft einen Sieg knapp verpasst. Das erste Nations League-Spiel in Amsterdam gegen die Niederlande endete 1:1. Jürgen Klopp nach dem Spiel.
12: Die Intensität, die Bereitschaft, die Leidenschaft, die wir an den Tag gelegt haben, war gut. Viele Fußballdetails waren auch gut. Hätte sehr gerne gewonnen, habe aber nicht den Eindruck, dass das auch der Ausgleich unverdient war, vor allem nicht in der Art und Weise. War natürlich ein fantastisches Tor, waren auch gut. Hätte sehr gerne gewonnen, habe aber nicht den Eindruck, dass das der Ausgleich unverdient war, vor allem nicht in der Art und Weise, weil ich ein

0: Platzmangel vorzugehen. Jetzt teilt die Stadt Ansbach mit, dass die Aufgaben von Stadtbau umorganisiert werden. Künftig übernimmt das Liegenschaftsamt die Mietverwaltung der städtischen Wohnungen. Das Hochbauamt kümmert sich um den Wohnungsbau. Die Projekte der Stadtbau würden weitergeführt, heißt es in der Mitteilung.
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2: 5 Grad in Zugenheim. Heute gibt Sonne und Wolken. Der Galaxy-Wettertrend am Wochenende bleibt es insgesamt sehr schön und dabei noch etwas wärmer als heute.
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2: Der neueste Blitzer steht auf der B14 zwischen Katterbach und Ansbach am Soldatenweiher. Dankeschön an Klaus.
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1: 6.39 Uhr. Der Chris ist einer unserer Hörer und er hat eine sehr nette Nachricht für uns alle.
2: Ich wollte mich ja mal schön bedanken bei eurer Musik, wenn ihr die immer so schön auflichtet in der Früh und so. Und es ist ein geiler Radiosender, danke.
1: Vielen lieben Dank. Deswegen starten wir ab sofort mit der neuen Rubrik.
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1: Felix hier, guten Morgen. Die Musikindustrie hat so einiges zu bieten, aber ein Teenager, der in seinem Zimmer schon fleißig am Produzieren ist, das gibt's nicht ganz so häufig. Früher hätte man sowas vielleicht sogar Mozart genannt. Mittlerweile nennt man ihn Chemo Sounds. Er hat sich auch ein bisschen an KI-Tools rangemacht und sich da nochmal eine Stimme erstellt, die das ausdrückt, was er nicht singen konnte. Also schon auch interessant, was man mit solchen Werkzeugen dann doch nochmal erreichen kann, um sich künstlerisch irgendwie ausdrücken zu können. Viel Spaß jetzt mit Rise Slow, unser Hit-Tipp für diese Woche, hier auf Radio Galaxy. 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

0: Uhr 44.
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6.50 Uhr. Wegen eines Updates müssen jetzt Tonnen an Essen vernichtet werden. Felix hier, guten Morgen. Preisfrage. Was ist diese eine Funktion, die mein Kühlschrank definitiv niemals brauchen wird? A. Lebensmittel kühlen oder B. smarte Funktionen haben? Ja, also für die Firma Samsung in Südkorea ist das wohl eher Antwort A. Denn eine bestimmte Baureihe an Samsung-Kühlschränken hat genau diese smarten Funktionen und ist ans Internet angeschlossen. Die Software sollte eigentlich nur aktualisiert werden. Nach dem Update gingen alle Kühlschränke dieser Art aber einfach nicht mehr. Die Folge? Haufenweise schlecht gewordene Lebensmittel mussten in den Müll. Super. Da bin ich wirklich froh, einen ganz einfachen Kühlschrank ohne Display daheim zu haben, der auch noch deutlich günstiger war und einfach macht, was er soll. Lebensmittel kühlen. Ja. Je öfter ich aber solche Meldungen sehe, fürchte ich immer mehr um die Arbeitsplätze von den Autoren der Serie Black Mirror. Die Szenarien schreiben sich nämlich mittlerweile ganz von selbst. 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

0: Schönen Freitagmorgen. Hier ist die Galaxy Morning Show mit Felix und natürlich auch mit euch. Vielen Dank, dass ihr immer wieder treu einschaltet, auch über DAB Plus oder auch über unsere kostenlose Radio Galaxy App. Könnt ihr euch überall runterladen und dann seid ihr im Stream mit dabei. So vielleicht auch jetzt auch. Golden Summer von Loy und David Puentes haben wir in der Playlist drin. Ein schöner Song, um so richtig den Übergang von Herbst, von Sommer in den Herbst einzustimmen. Goldener Herbst hätte ich es vielleicht genannt, aber die Single ist ja im Sommer sozusagen rausgekommen und ist ein absoluter Banger. Was soll ich sagen? Gibt's für euch in einer knappen Viertelstunde und rein geht's mit Self Aware, einem absoluten Mitgröl-Song von der Band Tampa City. Kennt ihr Safe auch so ein bisschen aus TikTok, ne? Aber ob ihr die volle Version kennt, gibt's nur bei uns. Hier auf Radio Galaxy. Die besten aktuellen Hits gleich.
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13: Ich bin Julia Wasilkow. Guten Morgen. Heute soll der neue Tankrabatt endgültig beschlossen werden. Zuerst soll der Bundestag zustimmen, dann der Bundesrat. Der Rabatt soll dann schon ab nächsten Donnerstag gelten. Ursula Winkler.
14: Der Liter Sprit wird mit der Steuersenkung knapp 17 Cent günstiger, wenn die Tankstellen den Rabatt voll weitergeben. Viele Experten kritisieren den Rabatt, denn er ist vergleichsweise teuer und nicht zielgenau. Er unterstützt auch Menschen, die keine Hilfe bräuchten. Wer kein Auto hat, aber unter hohen Preisen leidet, bekommt dagegen nichts davon.
13: Chinas Staatspräsident Xi ist gerade zu einem dreitägigen Staatsbesuch in den USA. Präsident Trump hat ihn mit militärischen Ehren empfangen. Später gab es einen Empfang im Weißen Haus und ein Staatsbankett. Xi rief beide Länder zu verantwortungsvollem Handeln auf. China und die USA sollten Verantwortung zeigen und einen neuen Weg finden, wie große Länder miteinander zurechtkommen könnten. Bayerns Pilzsaison fällt auch dieses Jahr enttäuschend aus. In Wäldern und auf Wiesen finden sich ungewöhnlich wenige Pilze, teilte unter anderem der Landesbund für Vogel- und Naturschutz mit. Grund seien häufigere trockene Sommer durch die Klimakrise. Im ersten Spiel vom neuen Bundestrainer Jürgen Klopp hat die deutsche Fußballnationalmannschaft gegen die Niederlande unentschieden gespielt. Beim Nations League-Auftakt in Amsterdam trennten sich beide Mannschaften 1:1. Am Sonntag trifft die deutsche Mannschaft in Augsburg auf Griechenland.
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15: Ich bin Birt Montasseri. Die Polizei Mittelfranken wendet sich mit einem vermissten Fall an die Öffentlichkeit. Die 17-jährige Pauline M. aus Großhabersdorf ist seit Donnerstagvormittag verschwunden. Zuletzt sah man sie um 10.30 Uhr an der Berufsschule in der Fürther Fichtenstraße, als sie das Gelände in Richtung Siebenbogenbrücke verließ. Sie ist etwa 1,75 groß, kräftig, hat rötlich-braune Haare und trägt eine Brille. In der Berufsschule trug sie weiße Kochbekleidung mit Jacke und Hose. Wer Pauline M. gesehen hat, kann sich an die Fürther Polizei wenden. Ihr Bild und die Nummer der Polizei stehen bei uns im Netz.
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16: 7 Grad in Schillingsfürst. Heute gibt Sonne und Wolken. Der Galaxy Wettertrend am Wochenende bleibt es insgesamt sehr schön und dabei noch etwas wärmer als heute.
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16: Die neuesten Blitzer stehen auf der B14 zwischen Katterbach und Ansbach am Soldatenweiher und weiter dann Ansbach-Windmühlberg stadteinwärts. Und noch ein Blitzer bei Burgstetten an der Schule. Dankeschön Andi, an Robin und Manuel.
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0: Minuten nach 7 Uhr. Ist es eigentlich
1: cringe,
0: mit dem E-Scooter zum ersten Date aufzukreuzen? Felix hier, guten Morgen. Mit im Studio mein Kollege Kevin. Was ist passiert?
2: Hallo, und zwar, ich war auf einem Date mit einer guten Dame und hab natürlich meinen E-Roller um die Ecke geparkt.
0: Mhm.
2: Und dann hatten wir das Gespräch drüber, wie wär's denn eigentlich? Und dann hat sie gemeint, ja, ist egal, ob du im Porsche kommst oder im Twingo, meinetwegen auch noch im Bobbycar.
0: Mhm.
2: Aber auf einem E-Roller geht absolut gar nicht. Das sieht total bescheuert aus und ist total... Ach, ich weiß auch nicht.
0: Was war denn nur mit der los? Ich finde es gar nicht mal so schlimm. Es ist ja einfach nur ein günstiges Fortbewegungsmittel, ne? Also ein Auto und geschweige denn einen Führerschein, das haben ja auch nicht alle, finde ich jetzt nicht ganz so schlimm. Ich check schon, dass es irgendwie ein bisschen komisch ausschaut. Ja. Wie ist deine Meinung dazu?
2: Ich sage, es ist ein praktisches Fortbewegungsmittel, aber für ein erstes Date würde ich unbedingt, ganz wichtig, um die Ecke parken.
0: Okay, der Arme hat ein bisschen Angst bekommen. So, aber was denkt ihr, ist es peinlich, mit dem E-Scooter zum ersten Date aufzutauchen oder ist es völlig wurscht? WhatsApp oder Anruf 0800 007 0076. Nicole, was sagst denn du?
3: Also wenn ich jemanden daten würde und er würde zum ersten Date mit einem E-Roller kommen, dann wäre das schon ein bisschen unangenehm.
0: Oh! 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

0: 7.19 Uhr. Zu Wiesn fragen sich viele Menschen, wie ich natürlich auch, ne, immer wieder, warum eigentlich alle Bierbänke immer in diesem Orange angemalt sind.
1: 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Darüber spricht Bayern heute.
0: Felix hier, guten Morgen. Die Bierbank ist eins der erfolgreichsten Serienmöbelstücke der Welt und dahinter steckt wohl ein schwäbischer Holzunternehmer namens Rudolf Kurz aus Illertissen. Der hat Anfang der 50er Jahre das Patent für die Bierbänke angemeldet, das sogenannte Klappmöbelschloss, das die Tischplatte stabil mit den Beinen verbindet, aber auch gleichzeitig ein platzsparendes Stapeln ermöglicht. Das ist natürlich einfach einzigartig und immer noch unübertroffen. Ja, warum sind die Bierbänke jetzt so orange? Ganz einfach, weil die Maß Bier dann so richtig zum Leuchten gebracht wird. Alles fürs Bier.
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0: 4 Minuten vor 7:30. Ey, schön, dass ihr da seid. Hier ist die Galaxy Morning Show mit Felix an diesem Freitag. Starten wir rein in eure Frühschicht, gemeinsam mit sehr gutem Sound und natürlich auch ins Wochenende. Da habe ich einen sehr chilligen Beat für euch von The Bowser am Start. Manatic heißt das Teil. Klingt und schmeckt ein bisschen wie so ein Aperol, der durch die Sonnenstrahlen so richtig schön leuchtet. Vielleicht ist das ja heute im Feierabend genau euer Ding, weil das Wetter wird ja auch einigermaßen gut, ne? Zum Reinstarten dann gleich eine dicke Ladung Power, damit wir ordentlich Energie getankt haben, um in diese Frühschicht reinzugehen. Mit New Religion hören wir Bibi Rexha gleich um kurz nach 7:30 hier auf Radio Galaxy die besten aktuellen Hits.
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13: Ich bin Julia Wasilkow. Guten Morgen. Heute soll der neue Tankrabatt endgültig beschlossen werden. Zuerst soll der Bundestag zustimmen, dann der Bundesrat. Der Rabatt soll dann schon ab nächsten Donnerstag gelten. Ursula Winkler.
14: Der Liter Sprit wird mit der Steuersenkung knapp 17 Cent günstiger, wenn die Tankstellen den Rabatt voll weitergeben. Viele Experten kritisieren den Rabatt, denn er ist vergleichsweise teuer und nicht zielgenau. Er unterstützt auch Menschen, die keine Hilfe bräuchten. Wer kein Auto hat, aber unter hohen Preisen leidet, bekommt dagegen nichts davon.
13: Chinas Staatspräsident Xi ist gerade zu einem dreitägigen Staatsbesuch in den USA. Präsident Trump hat ihn mit militärischen Ehren empfangen. Später gab es einen Empfang im Weißen Haus und ein Staatsbankett. Xi rief beide Länder zu verantwortungsvollem Handeln auf. China und die USA sollten Verantwortung zeigen und einen neuen Weg finden, wie große Länder miteinander zurechtkommen könnten. Bayerns Pilzsaison fällt auch dieses Jahr enttäuschend aus. In Wäldern und auf Wiesen finden sich ungewöhnlich wenige Pilze, teilte unter anderem der Landesbund für Vogel- und Naturschutz mit. Grund seien häufigere trockene Sommer durch die Klimakrise. Im ersten Spiel vom neuen Bundestrainer Jürgen Klopp hat die deutsche Fußballnationalmannschaft gegen die Niederlande unentschieden gespielt. Beim Nations League-Auftakt in Amsterdam trennten sich beide Mannschaften 1:1. Am Sonntag trifft die deutsche Mannschaft in Augsburg auf Griechenland.
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16: Ich bin Birt Montasseri. Feuchtwang bereitet sich jetzt auf seine fünfte Jahreszeit vor. Heute startet sie nämlich endlich wieder, die Mooswiese, eine der traditionsreichsten Wiesenkirchweihen in ganz Franken. Tausende Menschen, auch weit über die Grenzen Mittelfrankens hinweg, werden auch in diesem Jahr erwartet. Radio Galaxy-Reporterin Bianca.
17: Um 18 Uhr öffnet heute der Vergnügungspark. Der offizielle Beginn ist dann um 19 Uhr beim Fassanstich, dieses Jahr zum ersten Mal mit dem ersten Bürgermeister Dr. Ulrich Grünwald. Der Messebetrieb startet dann morgen unter anderem mit der großen Landmaschinenschau. Am Nachmittag zieht der Festzug der Schützengesellschaft durch die Gassen und Bürgermeister Grünwald darf seinen ersten Pflasterwalzer tanzen. Traditioneller Höhepunkt ist am Sonntagnachmittag dann der große Mooswiesen-Festumzug mit zahlreichen Kapellen und Festwägen.
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18: 5 Grad in Zugenheim. Heute gibt es Sonne und Wolken. Der Galaxy-Wettertrend am Wochenende bleibt es insgesamt sehr schön und dabei noch etwas wärmer als heute.
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18: Die neuesten Blitzer stehen auf der B14 zwischen Katterbach und Ansbach am Soldatenweiher und weiter dann Ansbach-Windmühlberg statt einwärts. Und noch ein Blitzer bei Burgstetten an der Schule. Dankeschön, Andi, an Robin und Manuel.
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0: 7.38 Uhr.
1: Wie wär's? Justin Bieber gratuliert dir zum Geburtstag und spielt dir anschließend sogar noch ein Ständchen. Würden wir uns, glaube ich, alle drüber freuen, ne? Felix hier, guten Morgen. Genau das ist in einem Park in Los Angeles passiert. Dort hat Justin Bieber nämlich ein kleines Straßenkonzert gegeben, ne? So auf

0: Bonti-Basis. Diese Vibes, so cool. Aber auch klar, ne, dass sofort eine Menge an Fans dort aufkreuzt. Für die hat er sich aber diesmal richtig Zeit genommen. Als er übrigens Wind von einem Jungen dort bekommen hat, der wohl Geburtstag hatte, hat ihm Justin Bieber sogar ganz lässig gratuliert.
1: Happy birthday, buddy. Have a good one.
0: Stabile Aktion. Videos von der Aktion gehen gerade natürlich überall durch die Decke. Ich habe auch neulich übrigens Straßenmusik gemacht, bin ja auch Musiker, ne? Und habe auch jemanden zum Geburtstag gratuliert. Leider bin ich dabei aber nicht viral gegangen. Schade, ne? Woran das nur liegen könnte. Du bist nicht Justin Bieber! Wer hat das gesagt?
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0: 7.49 Uhr.
1: Also wenn ich feiern gehe, bin ich dann schon echt froh, dass ich keine Frau bin. Felix hier, guten Morgen. Und nichts gegen Frauen, ihr seid wunderbar. Nur das Ding ist, man wird ja dann doch ständig angemacht, angetanzt, genervt, belästigt und so weiter und so fort. Und das kann schon mal ganz schön nerven. Und diese ganze negative Energie hat Sängerin Becky G einfach mal umgekrempelt und in einen Song reingestopft, zusammen mit DJ und Producer Topic aus Berlin, eine sehr coole Nummer draus gemacht, denn diese Absagen immer wieder zu verteilen, das kann auch auf Dauer anstrengend sein. Man muss sich ständig wiederholen, so, ich habe kein Interesse, alles gut. Daraus ist Sorry Papi entstanden. So ein geiler Song und auch eigentlich eine ganz gute Message, ne? An die Herren der Schöpfung. Gerade zum Wochenende mal zweimal drüber nachdenken, ob man jetzt das wirklich durchzieht, was man sich da wohl in den Kopf gesetzt hat. 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

0: Ah, Kinder, die guten alten Zeiten, wisst ihr noch?
1: Felix hier mit der Galaxy Morning Show an diesem Freitagmorgen. Ich freue mich, dass ihr dabei seid. Ja, die guten alten Zeiten werden von Christo Sarandi besungen, aber er bezieht sich da überhaupt gar nicht auf die Vergangenheit, sondern er möchte im Hier und Jetzt für mehr Achtsamkeit, zumindest bei sich selber, sorgen. Und vielleicht auch so ein bisschen bei euch, sonst hätte er diesen Song nicht öffentlich gemacht. Denn da stellt sich die Frage, was wäre denn, wenn wir jetzt gerade die Zeiten erleben, an die wir uns gerne erinnern, in 10, 20, 30 Jahren, mal die Politik ausgeklammert und so weiter. Ne? So. Und das ist schon ein cooles Songthema, muss ich sagen. Macht auf jeden Fall die Laune, die wir brauchen, um reinzustarten. Und weil es ja auch wieder sommerlicher wird vom Wetter her, gönnen wir uns den Sommerhit des Jahres 2026. Die Die von Afrobeats Legende Burna Boy. Und WM-Song-Lieferantin Nummer 1, Shakira. Gleich hier auf Radio Galaxy, die besten aktuellen Hits.
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9: Ich bin Julia Wasilkow. Guten Morgen. Die Berliner Linke will heute bei einem Parteitag entscheiden, ob sie Sondierungsgespräche mit Grünen und SPD aufnimmt. Die Parteispitze ist dafür, es gibt aber auch Gegner einer Regierungsbeteiligung. Falls die Delegierten zustimmen, könnten die Sondierungsgespräche in der kommenden Woche beginnen. Bundestag und Bundesrat bringen heute den nächsten Tankrabatt auf den Weg. Die Regierungspläne sehen vor, ab Oktober, also schon ab nächster Woche, die Steuern auf Benzin und Diesel um 17 Cent je Liter zu senken. Kritiker bemängeln, der Tankrabatt sei zu teuer und nicht zielgenau. Schülerinnen und Schüler wollen heute auf die Straße gehen, um gegen eine mögliche Wehrpflicht zu demonstrieren. Wie die Initiative Schulstreik gegen Wehrpflicht mitgeteilt hat, sind bundesweit etwa 100 Demos geplant. Man wolle so lange streiken, bis eine Wehrpflicht vom Tisch sei, sagt eine Sprecherin der Initiative. Das Gesetz über den neuen Wehrdienst sieht erstmal vor, dass junge Männer ab dem Jahrgang 2008 verpflichtend zur Musterung müssen. Beim Debüt von Jürgen Klopp als Bundestrainer hat die deutsche Fußballnationalmannschaft einen Sieg knapp verpasst. Das erste Nations League-Spiel in Amsterdam gegen die Niederlande endete 1:1. Jürgen Klopp nach dem Spiel:
10: Die Intensität, die Bereitschaft, die Leidenschaft, die wir an den Tag gelegt haben, war gut. Viele Fußballdetails waren auch gut. Hätte sehr gerne gewonnen, habe aber nicht den Eindruck, dass das auch der Ausgleich unverdient war, vor allem nicht in der Art und Weise. Das war natürlich ein fantastisches Tor.
9: Am Sonntag trifft die deutsche Mannschaft in Augsburg auf Griechenland.
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12: Ich bin Birte Montasseri. Die Verkehrspolizei Ansbach hat einen völlig überladenen Kleintransporter mit Anhänger aus dem Verkehr gezogen. Auf der A6 zwischen Lichtenau und Neuendettelsau entdeckte eine Streife das Gespann. Der Kleintransporter war nicht nur mit verschiedenen Gütern beladen, er zog auch noch einen Anhänger mit zwei Autos. Sowohl der Kleintransporter als auch der Anhänger waren aber doppelt so schwer beladen wie erlaubt. Erst wenn entsprechend umgeladen ist, darf der 21-jährige Fahrer weiter. Außerdem musste er schon fast 1.300 Euro als Sicherheitsleistung hinterlegen.
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14: 7 Grad in Schillingsfürst. Heute gibt Sonne und Wolken. Der Galaxy-Wettertrend am Wochenende bleibt es insgesamt sehr schön und dabei noch etwas wärmer als heute.
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14: Die neuesten Blitzer stehen auf der B14 zwischen Katterbach und Ansbach am Soldatenweiher und weiter dann Ansbach-Windmühlberg stadteinwärts. Und noch ein Blitzer Wilburg-Stetten an der Schule. Dankeschön, Andi, an Robin und Manuel.
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0: 9 Minuten nach 8 Uhr. Immer mehr junge Menschen legen das Smartphone weg. Aber warum ausgerechnet für Kreuzworträtsel?
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0: Felix hier, guten Morgen. Als halber Franzose und chronisch online lebender Mensch habe ich das natürlich mitbekommen. Junge Menschen in Frankreich treffen sich regelmäßig und immer häufiger zum gemeinsamen Lösen von Kreuzworträtseln. Dabei ist das eigentliche Ziel solcher Treffen nicht, alle Lösungen in den Spalten auszufüllen, sondern in der analogen Welt neue Leute kennenzulernen, ins Gespräch zu kommen, zu entspannen und eine gute Zeit zu haben. Die allermeisten Kreuzworträtselhefte sind allerdings für eine, sagen wir mal, etwas erfahrenere Zielgruppe gemacht. Deswegen schwappt der Trend eben auch auf die Macher solcher Kreuzworträtsel über. Manche Begriffe oder Fragen sind halt eben für eine junge Generation schlicht nicht mehr zugänglich. Da klingen die Fragen jetzt eher so. Was ist ein gebräuchliches Synonym für Provokation im Internet?
2: Ragebait.
0: Richtig, Susanne. Also mal schauen, ob auch hierzulande in Zukunft mehr Treffen junger Menschen zum Kreuzworträtsel lösen stattfinden werden und dafür, wie in Frankreich, öfter mal das Handy weggelegt wird. Schönen Freitagmorgen jetzt. Frische neue Trends gibt's immer für euch um diese Zeit hier auf Radio Galaxy. 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

0: 8.19 Uhr. Am Wochenende wird's auf der Wiesn nochmal richtig voll, denn traditionell steht das sogenannte Italiener-Wochenende an.
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0: Ciao, Felix hier. Guten Morgen. Warum eigentlich genau jetzt so viele Italiener nach München kommen? Ja, surprise. So ganz genau weiß das niemand. Selbst die Oktoberfest-Pressestelle sagt, der Begriff ist einfach irgendwann historisch entstanden. Fest steht aber, am zweiten Wiesnwochenende sind besonders viele Gäste aus dem Ausland unterwegs und Italien gehört dabei zu den stärksten Besuchergruppen. Teilweise geht's sogar mit dem Partyzug direkt aus Rom nach München und auch die Einsatzkräfte bekommen Support aus Italien und Südtirol. Carabinieri und italienische Polizisten laufen gemeinsam mit den Münchner Kollegen Streife und helfen vor allem bei Sprachproblemen. Heißt für euch, wenn ihr am Wochenende auf die Wiesn wollt, rechnet mit ordentlich Betrieb oder, wie man in Italien sagen würde, Andiamo!
2: Great State.
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0: 4 Minuten vor 8:30. Es wird heiß. Nicht nur vom Wetter her am Wochenende, sondern auch natürlich in der Playlist. Guten Morgen erstmal an diesem Freitag. Hier ist die Galaxy Morning Show mit Felix und sehr geilem Sound von Martin Garrix. Repeated heißt das Teil. Und eine sehr kräftige Soul-Stimme, die hören wir um kurz nach 8:30 gleich mit Mr. Know-It-All. Und die Stimme, die gehört Teddy Swims. Der absolut geilste Sänger, der gerade draußen rumläuft, muss ich ehrlich sagen. Ist gerade aktuell auch auf USA-Tour, füllt Hallen und Stadien, ist aber trotzdem super bodenständig und tritt zwischendurch auch mal so einfach so in einem Pub auf. Ne? Hat einen Kumpel dabei am Klavier und schreit sich da die Seele aus dem Leib. Ist ein absoluter Vibe und wer in kleinen Bars und Locations gut funktioniert, der erobert natürlich die Stadien. Ne? Ist ja klar. So, aber sein Song, der klingt auch so gut, wenn er bei uns läuft. Mr. Know It All, gleich bei euch hier auf Radio Galaxy. Die besten aktuellen Hits gleich.
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16: Ich bin Julia Wasilkow. Guten Morgen. Die Berliner Linke will heute bei einem Parteitag entscheiden, ob sie Sondierungsgespräche mit Grünen und SPD aufnimmt. Die Parteispitze ist dafür, es gibt aber auch Gegner einer Regierungsbeteiligung. Falls die Delegierten zustimmen, könnten die Sondierungsgespräche in der kommenden Woche beginnen. Bundestag und Bundesrat bringen heute den nächsten Tankrabatt auf den Weg. Die Regierungspläne sehen vor, ab Oktober, also schon ab nächster Woche, die Steuern auf Benzin und Diesel um 17 Cent je Liter zu senken. Kritiker bemängeln, der Tankrabatt sei zu teuer und nicht zielgenau. Schülerinnen und Schüler wollen heute auf die Straße gehen, um gegen eine mögliche Wehrpflicht zu demonstrieren. Wie die Initiative Schulstreik gegen Wehrpflicht mitgeteilt hat, sind bundesweit etwa 100 Demos geplant. Man wolle so lange streiken, bis eine Wehrpflicht vom Tisch sei, sagt eine Sprecherin der Initiative. Das Gesetz über den neuen Wehrdienst sieht erstmal vor, dass junge Männer ab dem Jahrgang 2008 verpflichtend zur Musterung müssen. Beim Debüt von Jürgen Klopp als Bundestrainer hat die deutsche Fußballnationalmannschaft einen Sieg knapp verpasst. Das erste Nations League-Spiel in Amsterdam gegen die Niederlande endete 1:1. Jürgen Klopp nach dem Spiel:
13: Die Intensität, die Bereitschaft, die Leidenschaft, die wir an den Tag gelegt haben, war gut. Viele Fußballdetails waren auch gut. Hätte sehr gerne gewonnen, habe aber nicht den Eindruck, dass das auch der Ausgleich unverdient war, vor allem nicht in der Art und Weise. Das war natürlich ein fantastisches Tor.
16: Am Sonntag trifft die deutsche Mannschaft in Augsburg auf Griechenland.
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18: Ich bin Birt Montasiri. Mietverwaltung und kommunaler Wohnungsbau sollen bei der Stadt Ansbach neu aufgestellt werden. Wie berichtet, ist die Organisationseinheit Stadtbau aufgelöst worden. Von Seiten der OLA gab es heftige Kritik. Es geht dabei um eine vor einigen Jahren gegründete Stadtentwicklungs- und Wohnungsbaugesellschaft, um gegen den Wohnungsmangel vorzugehen. Jetzt teilt die Stadt Ansbach mit, dass die Aufgaben von Stadtbau umorganisiert werden. Künftig übernimmt das Liegenschaftsamt die Mietverwaltung der städtischen Wohnung. Das Hochbauamt kümmert sich um den Wohnungsbau. Die Projekte der Stadtbau würden weitergeführt, heißt es in der Mitteilung.
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19: 12 Grad in Langlau. Heute gibt Sonne und Wolken. Der Galaxy-Wettertrend am Wochenende bleibt es insgesamt sehr schön und dabei noch etwas wärmer als heute.
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19: Die neuesten Blitzer stehen auf der B14 zwischen Katterbach und Ansbach am Soldatenweiher und weiter dann Ansbach-Windmühlberg statt einwärts. Und noch ein Blitzer bei Burgstetten an der Schule. Dankeschön, Andi, an Robin und Manuel.
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8.38 Uhr. Wegen eines Updates müssen jetzt Tonnen an Essen vernichtet werden. Felix hier, guten Morgen. Preisfrage. Was ist diese eine Funktion, die mein Kühlschrank definitiv niemals brauchen wird? A. Lebensmittel kühlen oder B. smarte Funktionen haben? Ja, also für die Firma Samsung in Südkorea ist das wohl eher Antwort A, denn eine bestimmte Baureihe an Samsung-Kühlschränken hat genau diese smarten Funktionen und ist ans Internet angeschlossen. Die Software sollte eigentlich nur aktualisiert werden, nach dem Update gingen alle Kühlschränke dieser Art aber einfach nicht mehr. Die Folge? Haufenweise schlecht gewordene Lebensmittel mussten in den Müll. Na super. Da bin ich wirklich froh, einen ganz einfachen Kühlschrank ohne Display daheim zu haben, der auch noch deutlich günstiger war und einfach macht, was er soll. Lebensmittel kühlen. Ja. Je öfter ich aber solche Meldungen sehe, fürchte ich immer mehr,

0: 8.49 Uhr.
1: Die Welt steht still, sobald Taylor Swift nur einmal kurz mit der Wimper zuckt. Felix hier, guten Morgen und guten Morgen Lea.
2: Guten Morgen.
1: Ja, meine Lieblings-Swiftie-Kollegin. Sieht übrigens fast so aus wie Taylor Swift.
2: Mensch, was ein Kompliment.
1: Ja, nein, diesmal hat jetzt Taylor Swift aber nicht nur mit der Wimper gezuckt, das wäre jetzt ein bisschen übertrieben. Aber sie hat ihr Album erweitert, Live of a Showgirl, und zwar um, glaube ich, 4 Bonustracks. Und einer, der ist heute ganz frisch rausgekommen und wird ganz heiß diskutiert. Aber ich bin hier nicht der Swiftie und auch nicht der Experte, sondern Lea.
2: Yes, genau. Taylor Swift hat einen neuen Song rausgehauen und der heißt Patient Zero. Mhm. Insgesamt gibt's 4 neue Bonustracks auf einer sozusagen Deluxe-Version of The Life of a Showgirl. Mit dem Album hatte sie ja mega Erfolge, war weltweit in den Charts. Die Fortsetzung nennt sich jetzt Encore, sogar französisch. Ja. Richtig cool. Und ich habe auch schon mal reingehört und so viel kann ich verraten. Also ich glaube, der Song, der läuft jetzt heute bei mir auf jeden Fall in der Dauerschleife.
1: Sehr gut. Encore heißt übrigens nochmal, und die Amis sagen das, glaube ich, weil sie eine Zugabe wollen. Und die hat sie wohl den Leuten gegeben. Also, hören wir rein in die ganz brandneu und frisch erschienene Single. Zuerst gehört bei uns, das ist Taylor Swift mit Patient Zero. 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

0: Es ist ein Traum, dass ihr dabei seid. Die Galaxy Morning Show hier mit Felix an diesem Freitagmorgen. Ja, was ziehen wir denn an? Schönes für die Spätschicht. Auf jeden Fall so eine dünne Übergangsjacke vielleicht und eine lange Hose. Ne? Wollen es ja nicht übertreiben. Aber ich glaube, am Wochenende da holt der eine oder andere von euch auch mal die kurze Hose raus. Bin ich mir ziemlich sicher. So, kurze Hosen tragen wir natürlich auch auf Mallorca. Der gebürtige Mallorquiner Nico Santos, den haben wir auch in der Playlist drin. Mit sehr nicem Sound, gibt richtig Schwung. Why Don't You Stay? Bleibt doch noch ein bisschen länger mäßig, ne? Gibt's gleich für euch hier auf Radio Galaxy die besten aktuellen Hits.
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0: Ganz genau, 9 Uhr.
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17: Ich bin Julia Wasilkow. Guten Morgen. Chinas Präsident Xi ist gerade in Washington. Bei einem Staatsbankett mit US-Präsident Trump betonte er, dass man sich noch nie besser verstanden habe. Von dem Termin ausgeschlossen waren wieder große US-Sender. Tina Eck.
18: Das Staatsdinner blieb weitgehend im Dunkeln. Wieder wurden Sender ausgeschlossen und TV-Berichterstattung blieb aus. Tech-Bosse saßen mit am Tisch, aber über die Inhalte der Gespräche wurde nichts bekannt. Auch vom Vier-Augen-Gespräch von Trump und Xi zuvor drang wenig nach außen. Konfliktstoff gibt es reichlich, aber es hieß nur, es sei ein großartiges Treffen gewesen.
17: Der Bundestag stimmt heute über den neuen Tankrabatt ab. Die Regierung will damit die Autofahrerinnen und Autofahrer wegen der hohen Spritpreise entlasten. Von Anfang Oktober bis Ende Dezember sollen die Steuern auf Benzin und Diesel um 17 Cent je Liter sinken. Nach der Abstimmung geht der Entwurf in den Bundesrat. Nach dem tödlichen Unfall an einem Fahrgeschäft auf dem Münchner Oktoberfest analysieren Ermittler jetzt zahlreiche Videos. Befragt werden weiter Zeugen. Es soll herausgefunden werden, wie der Sicherheitsmitarbeiter von der herunterfallenden Gondel des Freefall Towers eingeklemmt und tödlich verletzt werden konnte. Jürgen Klopp hat bei seinem ersten Spiel als neuer Fußball-Bundestrainer mit der Nationalmannschaft einen Sieg verpasst. Beim Nations League-Auftakt gegen die Niederlande in Amsterdam reichte es nur zu einem 1:1. Am Sonntagabend steht in Augsburg das erste Heimspiel der Nationalelf unter ihrem neuen Trainer an. Gegner ist dann Griechenland.
15: Und jetzt Aktuelles aus Mittelfranken.
19: Ich bin Birt Montasseri. Die Polizei Mittelfranken wendet sich mit einem vermissten Fall an die Öffentlichkeit. Die 17-jährige Pauline M. aus Großhabersdorf ist seit Donnerstagvormittag verschwunden. Zuletzt sah man sie um 10.30 Uhr an der Berufsschule in der Fürther Fichtenstraße, als sie das Gelände in Richtung Siebenbogenbrücke verließ. Sie ist etwa 1,75 groß, kräftig, hat rötlich-braune Haare und trägt eine Brille. In der Berufsschule trug sie weiße Kochbekleidung mit Jacke und Hose. Wer Pauline M. gesehen hat, kann sich an die Fürther Polizei wenden. Ihr Bild und die Nummer der Polizei stehen bei uns im Netz.
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20: 15 Grad in Wassertrüdingen. Heute gibt's Sonne und Wolken. Der Galaxy-Wettertrend am Wochenende bleibt es insgesamt sehr schön und dabei noch etwas wärmer als heute.
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20: Die neuesten Blitzer stehen auf der B14 zwischen Katterbach und Ansbach am Soldatenweiher und weiter dann Ansbach-Windmühlberg statt einwärts. Und noch ein Blitzer bei Burgstetten an der Schule. Dankeschön, Andi, an Robin und Manuel.
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0: 9.09 Uhr.
1: Ist es eigentlich
2: cringe,
1: mit dem E-Scooter zum ersten Date aufzukreuzen? Felix hier, guten Morgen. Mit im Studio mein Kollege Kevin. Was ist passiert?
3: Hallo, und zwar, ich war auf einem Date mit einer guten Dame und habe natürlich meinen E-Roller um die Ecke geparkt.
1: Mhm.
3: Und dann hatten wir das Gespräch drüber, wie wär's denn eigentlich? Und dann hat sie gemeint, ja, ist egal, ob du im Porsche kommst oder im Twingo, meinetwegen auch noch im Bobbycar.
1: Mhm.
3: Aber auf einem E-Roller geht absolut gar nicht. Das sieht total bescheuert aus und ist total... Ach, ich weiß auch nicht.
1: Was war denn nur mit der los? Ich finde es gar nicht mal so schlimm. Es ist ja einfach nur ein günstiges Fortbewegungsmittel, ne? Also ein Auto und geschweige denn ein Führerschein, das haben ja auch nicht alle, finde ich jetzt nicht ganz so schlimm. Ich check schon, dass es irgendwie ein bisschen komisch ausschaut. Ja. Wie ist deine Meinung dazu?
3: Ich sag, es ist ein praktisches Fortbewegungsmittel, aber für ein erstes Date würde ich unbedingt, ganz wichtig, um die Ecke parken.
1: Okay, der Arme hat ein bisschen Angst bekommen. So, aber was denkt ihr, ist es peinlich, mit dem E-Scooter zum ersten Date aufzutauchen oder ist es völlig wurscht? WhatsApp oder Anruf 0800 007 0076. Nicole, was sagst denn du?
4: Also wenn ich jemanden daten würde und er würde zum ersten Date mit einem E-Roller kommen, dann wäre das schon ein bisschen unangenehm.
1: Oh! 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

0: 9.17 Uhr.
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0: 20 nach 9.
1: Zu Wiesn fragen sich viele Menschen, wie ich natürlich auch, ne, immer wieder, warum eigentlich alle Bierbänke immer in diesem Orange angemalt sind.
2: 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Darüber spricht Bayern heute.
1: Felix hier, guten Morgen. Die Bierbank ist eins der erfolgreichsten Serienmöbelstücke der Welt und dahinter steckt wohl ein schwäbischer Holzunternehmer namens Rudolf Kurz aus Illertissen. Der hat Anfang der 50er Jahre das Patent für die Bierbänke angemeldet, das sogenannte Klappmöbelschloss, das die Tischplatte stabil mit den Beinen verbindet, aber auch gleichzeitig ein platzsparendes Stapeln ermöglicht. Das ist natürlich einfach einzigartig und immer noch unübertroffen. Ja, warum sind die Bierbänke jetzt so orange? Ganz einfach, weil die Maß Bier dann so richtig zum Leuchten gebracht wird. Alles fürs Bier.
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0: 3 Minuten vor 9:30.
1: Ihr seid hier, ich bin hier und zusammen sind wir die Galaxy Morning Show. Ich bin Felix und ich freue mich, dass ihr dabei seid. Wir gehen weiter rein, vielleicht bis zur ersten Frühstückspause. Der Weg zum Metzger soll natürlich auch mit gutem Sound verknüpft sein. In knapp 10 Minuten ganz entspannt durch den Verkehr mit Harry Styles und American Girls. Und dann haben wir noch was zum schönen Mitgrillen an der roten Ampel, sodass sich die Leute umdrehen und euch anschauen und denken sich, was hat denn der für einen krassen Sender? Hm, den muss ich auch mal anmachen. Ha, Radio Galaxy ist das. Keine Ahnung, ob das wirklich ein realistisches Szenario ist. Aber Fakt ist, dass Self-Aware von Temper City trotzdem ein geiler Song ist, der in der Playlist ist. Und zwar für euch um kurz nach 9:30 hier auf Radio Galaxy. Und noch viele weitere der besten aktuellen Hits gleich.
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14: 12 Grad in Langlau. Heute gibt Sonne und Wolken. Der Galaxy-Wettertrend am Wochenende bleibt es insgesamt sehr schön und dabei noch etwas wärmer als heute.
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14: Die neuesten Blitzer stehen auf der B14 zwischen Katterbach und Ansbach am Soldatenweiher und weiter dann Ansbach-Windmühlberg stadteinwärts. Und noch ein Blitzer will Burgstetten an der Schule. Dankeschön, Andi, an Robin und Manuel.
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0: 5 Minuten nach 9:30.
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0: 9:39 Uhr. Wie wär's? Justin Bieber gratuliert dir zum Geburtstag und spielt dir anschließend sogar noch ein Ständchen. Würden wir uns, glaube ich, alle drüber freuen, ne? Felix hier, guten Morgen. Genau das ist in einem Park in Los Angeles passiert. Dort hat Justin Bieber nämlich ein kleines Straßenkonzert gegeben, ne? So auf Sponti-Basis. Diese Vibes, so cool. Aber auch klar, ne, dass sofort eine Menge an Fans dort aufkreuzt. Für die hat er sich aber diesmal richtig Zeit genommen. Als er übrigens Wind von einem Jungen dort bekommen hat, der wohl Geburtstag hatte, hat ihm Justin Bieber sogar ganz lässig gratuliert.
1: Happy birthday, buddy. Have a good one.
0: Stabile Aktion. Videos von der Aktion geht gerade natürlich überall durch die Decke. Ich habe auch neulich übrigens Straßenmusik gemacht, bin ja auch Musiker, ne? Und habe auch jemanden zum Geburtstag gratuliert. Leider bin ich dabei aber nicht viral gegangen.

0: Uhr 46. Immer mehr junge Menschen legen das Smartphone weg. Aber warum ausgerechnet für Kreuzworträtsel?
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0: Felix hier, guten Morgen. Als halber Franzose und chronisch online lebender Mensch habe ich das natürlich mitbekommen. Junge Menschen in Frankreich treffen sich regelmäßig und immer häufiger zum gemeinsamen Lösen von Kreuzworträtseln. Dabei ist das eigentliche Ziel solcher Treffen nicht, alle Lösungen in den Spalten auszufüllen, sondern in der analogen Welt neue Leute kennenzulernen, ins Gespräch zu kommen, zu entspannen und eine gute Zeit zu haben. Die allermeisten Kreuzworträtselhefte sind allerdings für eine, sagen wir mal, etwas erfahrenere Zielgruppe gemacht. Deswegen schwappt der Trend eben auch auf die Macher solcher Kreuzworträtsel über. Manche Begriffe oder Fragen sind halt eben für eine junge Generation schlicht nicht mehr zugänglich. Da klingen die Fragen jetzt eher so. Was ist ein gebräuchliches Synonym für Provokation im Internet?
2: Ragebait.
0: Richtig, Susanne. Also mal schauen, ob auch hierzulande in Zukunft mehr Treffen junger Menschen zum Kreuzworträtsel lösen stattfinden werden und dafür, wie in Frankreich, öfter mal das Handy weggelegt wird. Schönen Freitagmorgen jetzt. Frische neue Trends gibt's immer für euch um diese Zeit hier auf Radio Galaxy.

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20: Ich bin Julia Wasilkow. Sogenannte Stolpersteine. Sie erinnern an NS-Opfer. Und genau die sollen künftig nicht mehr im sächsischen Heidenau verlegt werden. Ein entsprechender Antrag von Stadträten der AfD, der CDU und einem Bürgerbündnis wurde mehrheitlich beschlossen. Kritik an dem Beschluss kommt unter anderem vom Exekutivvizepräsidenten des Internationalen Auschwitz-Komitees Häubner. Er nannte die Mitwirkung der CDU-Abgeordneten einen Skandal. Schulstreik gegen Wehrpflicht. So heißt die Initiative, die Schülerinnen und Schüler in Deutschland heute aufgerufen hat, auf die Straße zu gehen. Insgesamt sind etwa 100 Demos geplant. Thomas Thonfeld.
21: Die Aktionen sollten so lange gehen, bis eine Wehrpflicht wieder vom Tisch ist, sagt Bela Breitner, Pressesprecher von Schulstreik gegen Wehrpflicht. Laut Gesetz werden alle jungen Männer ab Jahrgang 2008 gemustert. Das Ziel, Freiwillige zu gewinnen, weil die Bundeswehr mehr Soldaten braucht.
20: Autofahrer müssen vorerst weiter mit hohen Spritpreisen rechnen. Rohöl kostet aktuell knapp 106 Dollar je Barrel und damit rund 70% mehr als zu Jahresbeginn. Tanken und Heizen sind deutlich teurer geworden. Zur Entlastung soll heute der neue Tankrabatt beschlossen werden. Ab Donnerstag könnten Benzin und Diesel dadurch um 17 Cent je Liter günstiger werden. In München ist ein 7-jähriger Junge beim Spielen in einer Papiertonne eingesperrt worden. Der Deckel des Behälters ist zugefallen und ins Schloss gerutscht. Ein Freund konnte die Tonne nicht mehr öffnen und hat die Mutter des Jungen sowie einen Nachbarn zu Hilfe gerufen. Und die haben die Feuerwehr gerufen. Der Junge konnte schnell befreit werden.
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22: Ich bin Birt Montasseri. Wieder Ärger für Pendler, Schulkinder und Reisende zwischen Neustadt-Aisch und Steinach. Die Strecke der Regionalbahnlinie RB 1 und 8 80 ist wieder gesperrt bis mindestens Ende Oktober. Das berichtet die FAZ. Wie berichtet, gab es im Sommer wochenlang schon Sperrungen hier. Zunächst wegen eines entgleisten Zuges, dann wegen Hitzeschäden. Pünktlich zum Schulstart hatte die Bahn die Strecke zwar wieder freigegeben, doch anscheinend gibt es immer noch sogenannte Gleislagefehler. Und nicht mal Schienenersatzbusse gibt es. Die Bahn arbeite noch an einem Ersatzkonzept.
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0: 11 Grad haben wir in Ornbau. Heute bleibt's bei Sonne und Wolken. Galaxy Wetter trennt am Wochenende auf sonnig und spätsommerlich warm.
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0: Im Osten Blitzer B14 zwischen Katterbach und Ansbach am Soldatenweiher Wilburgstetten an der Schule und 2 Blitzer Gunzenhausen, Frankenmutterstraße und Nürnberger Straße. Danke Holger, Peter, Andi und Mario.
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0: Servus, stürze hier einen schönen Vormittag, Tag 1. Nach dem Einstand von Jürgen Klopp als Coach der deutschen Fußballnationalmannschaft 1:1 gegen die Niederlande. Jürgen Klopp hat an der Seitenlinie am Ende allerdings erstaunlich entspannt gewirkt, finde ich. Er weiß eben, so ein Debüt ist wie das erste Date. Hauptsache, man hat sich nicht komplett blamiert und der Hosenstall war nicht offen.

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0: Firas Kalacci ist am Anregiomed Klinikum in Ansbach Chefarzt. Er leitet die Neurochirurgie. Wenn Patienten zu ihm kommen, haben sie oft eine lange Leidensgeschichte hinter sich. Rückenschmerzen und eingeschränkte Mobilität quälen sie oft lange. Ihnen will er mit einer neuen OP helfen, die unter gewissen Umständen statt einer Versteifung zum Einsatz kommen kann. Was ist das denn für eine OP?
2: Die FFX-Operation, das ist eine Abkürzung, heißt Facettengelenkfixierung, und das ist kleine Implantate an den Facettengelenken der Lendenwirbelsäule eingesetzt, um das betroffene Wirbelsäulensegment zu stabilisieren. Und das Ziel ist, die Rückenschmerzen und die Beschwerden durch Verschleiß oder die Spinalkanaleinengung zu lindern.
0: Sie sind der erste Arzt in Deutschland, der diese Methode einsetzt. Wie sind Sie denn auf die überhaupt gekommen?
2: Die Methode kommt ursprünglich aus Frankreich. Ein Bekannter von mir hat die Methode auch erfunden. Aber dann hat sich in mehreren Ländern etabliert, die Methode. Leider in Deutschland ist weniger verbreitet, weil das System bislang war nicht bekannt. In USA und in mehreren europäischen Ländern ist schon etabliert.
0: Wie diese OP abläuft und ob die Patienten stundenlang im OP oder schnell wieder im Zimmer liegen, das um kurz nach 11:30 in Teil 2 der Radio Galaxy Visite.
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0: Honestly?
1: Es ist Pinky auf Radio Galaxy, gleich halb elf.
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1: 12 Grad in Sachsenbahn. Zwar heute bleibt's bei Sonne und Wolken. Galaxy-Wetter-Trend am Wochenende oft sonnig und spätsommerlich warm.
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1: Bitte Vorsicht auf der 7 Würzburg-Ulm zwischen Wörnitz und Feuchtwangen-Kreisheim liegen Gegenstände in der Baustelle. Neuesten Blitzer B14 zwischen Katterbach und Landsbach am Soldaten Bayer-Wilburgstätten an der Schule und zwei Blitzer in Gunzenhausen in der Frankenmutter und in der Nürnberger Straße und eben noch Neudettelsau. Am Bozeingang aus Richtung Schlauersbach. Meldet uns René. Danke für die Info.
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0: Olly Humberstone. Das sind die besten aktuellen Hits auf Radio Galaxy. Schönen Vormittag zusammen.
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0: Die Radio Galaxy Visite ist heute zu Gast bei Firas Kalacci. Er ist der Chefarzt der Neurochirurgie am Anregiomed Klinikum in Ansbach. Menschen, die seit langem an Rückenschmerzen leiden, will er mit einer neuen OP-Methode helfen. Wie läuft die denn genau ab?
2: Die FFX-Operation ist ein minimalinvasives gewebeschonendes Verfahren. Es erfordert keine großen Versteifung oder umfangreiche Schraube- und Stabsystem. Die Implantate werden über kleine Schnitte an der Wirbelsäule eingesetzt. Der Blutverlust während des Eingriffs ist gering. Diese Faktoren wirken sich alle positiv auf die Erholung gerade älterer Patienten aus.
0: Wie lange dauert denn so eine OP?
2: Die Operation dauert pro Implantate ungefähr 20 bis 30 Minuten. Das heißt, die ganze Operation kann 50 Minuten bis eine Stunde dauern.
0: Wer mehr über diese Methode wissen will, alle Infos auf anregiomed.de.
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0: Greg Garvey, Take This Heart auf Radio Galaxy. Gleich mit 11.
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23: Ich bin Gregor Jose Moser. Bundestag und Bundesrat bringen am Nachmittag den nächsten Tankrabatt auf den Weg. Die Regierungspläne sehen vor, ab Oktober, also schon ab nächster Woche, die Steuern auf Benzin und Diesel um 17 Cent je Liter zu senken. Kritiker bemängeln, der Tankrabatt sei zu teuer und nicht zielgenau. Schülerinnen und Schüler protestieren heute dagegen, dass eine Wehrpflicht wieder eingeführt wird. Wie die Initiative Schulstreik gegen Wehrpflicht mitteilte, sind etwa 100 Demos geplant. Das Gesetz über den neuen Wehrdienst ist im Januar in Kraft getreten. Seitdem sind junge Männer ab Jahrgang 2008 zur Musterung verpflichtet. Sollten sich dadurch nicht genug Freiwillige für die Bundeswehr finden, könnte der Bundestag über eine Wehrpflicht entscheiden. Nach dem tödlichen Unfall an einem Fahrgeschäft auf dem Münchner Oktoberfest analysieren Ermittler jetzt zahlreiche Videos. Außerdem werden weiter Zeugen befragt. Es soll herausgefunden werden, wie der Sicherheitsmitarbeiter von der herunterfahrenden Gondel des Freefall Towers eingeklemmt und tödlich verletzt werden konnte. Chinas Präsident Xi ist gerade in Washington. Bei einem Staatsbankett mit US-Präsident Trump betonte er, dass man sich noch nie besser verstanden habe. Von dem Termin ausgeschlossen waren wieder große US-Sender. Tina Eck.
24: Das Staatsdinner blieb weitgehend im Dunkeln. Wieder wurden Sender ausgeschlossen und TV-Berichterstattung blieb aus. Tech-Bosse saßen mit am Tisch, aber über die Inhalte der Gespräche wurde nichts bekannt. Auch vom Vier-Augen-Gespräch von Trump und Xi zuvor drang wenig nach außen. Konfliktstoff gibt es reichlich, aber es hieß nur, es sei ein großartiges Treffen gewesen.
23: Im August ist ja Dolly Parton gestorben. Jetzt ist sie auf dem neuen Album von U2 zu hören. Carnaval de Luz ist das erste Album der Band mit neuem Material seit 9 Jahren. Es erscheint im November. Im Juni hatten U2-Sänger Bono und Dolly Parton ein Duett dafür aufgenommen.
25: Und jetzt Aktuelles aus Mittelfranken.
26: Ich bin Birte Montasseri. In Feuchtwang beginnt heute wieder die Mooswiese, eine der traditionsreichsten Wiesenkirchweihen in Franken. Um 18 Uhr beginnt schon der Vergnügungsabend. Vergnügungspark. Eine Stunde später ist dann der offizielle Beginn mit dem Fassanstich. Übrigens zum ersten Mal mit Feuchtwangs erstem Bürgermeister Dr. Ulrich Grünwald. Der Messebetrieb startet am Samstag mit der großen Landmaschinenschau. Außerdem am Nachmittag der Festzug der Schützengesellschaft. Traditioneller Höhepunkt ist dann Sonntagmittag der große Mooswiesenfestzug mit zahlreichen Kapellen und Festwägen. Die Mooswiese geht in Feuchtwang bis einschließlich Dienstag.
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0: 14 Grad in Gunzenhausen. Heute bleibt's bei Sonne und Wolken. Der Galaxy Wettertrend. Am Wochenende ist es oft sonnig und spätsommerlich warm.
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0: Neuesten Blitzer stehen auf der B14 zwischen Katterbach und Ansbach beim Soldatenweiher. Neundettelsaum, Ortseingang aus Schlauersbach kommt und Gunzenhausen, Nürnberger Straße an der katholischen Kirche. Dankeschön, Holger, Anita, Thomas, René und Wenke.
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0: Und alle Blitzer gibt's natürlich auch immer zum Nachlesen bei uns in der Radio Galaxy App. Ich bin Stürzi. Macht einen schönen Vormittag mit den besten aktuellen Hits. Jetzt von Teddy Swims und Mr.

0: 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Bis 16 Uhr läuft heute noch die Ausbildungsstellenbörse. Junge Talente in der Ansbacher Innenstadt. 77 Aussteller sind dabei. Es geht um Ausbildungsplätze, auch um duale Studienmöglichkeiten. Karin Bucher leitet die IHK-Geschäftsstelle Ansbach.
1: Es sind alle Branchen vertreten. Das macht das Ganze auch so schön. Es ist eine Schau der ganzen Unternehmenslandschaft bei uns hier in der Region und auch des öffentlichen Dienstes, will ich ausdrücklich betonen. Polizei, Bundeswehr, Behörden sind auch alle dabei. Also wir haben wirklich die Breite an Ausbildungsberufen und vor allem die Breite an Möglichkeiten, was die jungen Leute je nach Wunsch und je nach Profil und je nach Lust machen können.
0: Das Ganze noch bis zum späten Nachmittag in der Ansbacher Innenstadt.

0: Radio Galaxy mit den besten aktuellen Hits um kurz vor 11:30. Ein Italiener hat über 200 Millionen im Lotto gewonnen. Das hat er allerdings nicht für sich behalten, sondern sehr vielen Leuten davon erzählt. Das hat dann auch seine Ex oder seine von ihm getrennt lebende Frau erfahren. Und die wird jetzt natürlich die Hälfte von der Kohle haben. Also der Mann ist wie ein klassischer James Bond Bösewicht. Er hat eigentlich schon gewonnen. Klappert dann aber so lange, bis ihm alles um die Ohren fliegt. Mal sehen, wie das Ganze ausgeht. Wenn sie gewinnt und er das Geld teilen muss, vermutlich mietet er dann 8 Betonmischer, um ihr die Summe in 1-Cent-Münzen in den Vorgarten zu kippen.
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0: 14 Grad in Langfurt. Heute bleibt's bei Sonne und Wolken. Galaxy Wetter trennt der Wochenende oft sonnig und spätsommerlich warm.
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0: Osten Blitzer B14 zwischen Katterbach und Ansbach, Soldatenbayern und Nettelsau, Ortseingang aus Schlausbach, kommen um Gunzenhausen in der Nürnberger Straße. Dankeschön Holger, Anita, Thomas, René und Wenke.
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1: Mit Lisa, servus. Die Mooswiese in Feuchtwangen. Der Vergnügungspark startet heute um 18 Uhr. Fassanstich ist um 19 Uhr. Anschließend spielt die Partyband Die Rebellen im Festzelt Papert. Im Weinzelt gibt es ab 19 Uhr Musik pur mit der Band Nightlife. Im Rahmen des Neustädter Herbstfestes gibt es heute Party-Vibes mit DJ Chris Rodriguez und kulinarische Angebote ab 18 Uhr auf dem Marktplatz in Neustadt-Aisch. Und jetzt habe ich noch jede Menge Vorankündigungen für euch. In Absberg, da findet am Sonntag von 11 bis 13 Uhr auf der Badehalbinsel Brombachsee gegenüber vom Fußballplatz wieder ein Barkdate statt. Beim Barkdate suchen Hunde aus dem Tierschutz ein neues Zuhause. Alle Infos unter barkdate.com. Morgen grüne Nacht in Ansbach, Licht und Flair, Kunst und Kultur, Museen, Musik und lange Einkaufsnacht, das Ganze ab 19 Uhr. Morgen ist wieder Basketball-Time. Die Haper Ansbach Piranhas empfangen die Baskets Vilsbiburg um 19.30 Uhr in der Weinberghalle in Ansbach. Nature and Family Messe am Sonntag von 11 bis 18 Uhr im Industriegebiet von Brotzwinden. Die Messe für Energiesparen, Nachhaltigkeit, Klimaschutz, alternative Mobilität und Familien. Außerdem gibt es einen Kinderbazar und der BGU-Baufachmarkt hat von 13

10 bis 18 Uhr geöffnet. Alle Infos unter baumarkt-bgu.de/nature. Und morgen Stadtlauf in Merkendorf. Start und Ziel ist am Freizeitzentrum Weißbachmühle. Los geht's um 14 Uhr. Alle Infos, Anmeldung und das komplette Programm unter merkendorf.de.

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23: Ich bin Gregor Jose Moser. Volkswagen ruft in Deutschland knapp 900.000 Autos zurück. Der Grund ist eine Schraube an der Lenkung, die rosten und im schlimmsten Fall brechen kann. Dadurch könnte die Lenkung komplett ausfallen. Betroffen sind unter anderem die Modelle Golf, Tiguan, Touran und Caddy. Die Schraube wird in der Werkstatt kostenlos ausgetauscht. Um Autofahrer wegen der hohen Spritpreise zu entlasten, wollen Union und SPD im Bundestag heute einen neuen Tankrabatt beschließen. Von Anfang Oktober bis Ende Dezember sollen die Steuern auf Benzin und Diesel um 17 Cent je Liter gesenkt werden. Schon verabschiedet hat der Bundestag das neue Bundespolizeigesetz. Damit bekommt die Polizei mehr Befugnisse zur Bekämpfung von Extremismus und Schleuserkriminalität. Sparen statt shoppen. Im September hat das Konsumklima laut Marktforschungsinstitut GfK einen herben Dämpfer erlitten. Mehr von Fiona Reinhardt.
24: Die Neigung zum Sparen ist so hoch wie seit der Finanzkrise 2008 nicht mehr, so die Konsumforscher. Gleichzeitig seien die Erwartungen an die Einkommensaussichten stark gesunken. Vor allem die hohen Energiepreise sorgen für Verunsicherung bei vielen Menschen. Deswegen rechnen die meisten damit, dass sie in den nächsten Monaten weniger kaufen werden. Außerdem werden sich wohl auch viele mit größeren Investitionen zurückhalten.
23: Schulstreik gegen Wehrpflicht, heißt es heute in vielen deutschen Städten. Bundesweit wollen Schülerinnen und Schüler gegen eine mögliche Wehrpflicht protestieren. Seit Januar gilt ja ein neuer Wehrdienst. Seitdem sind junge Männer ab Jahrgang 2008 dazu verpflichtet, sich mustern zu lassen. Falls dadurch nicht genügend Freiwillige für die Bundeswehr zusammenkommen sollten, könnte wieder eine Wehrpflicht eingeführt werden. Extreme Hitze schadet Hummeln erheblich, das haben Forschende der Uni Regensburg herausgefunden. Bei Temperaturen bis 38 Grad seien im Labor bis zu 30% der Puppen gestorben. Überlebende Tiere hätten oft verkrüppelte Flügel oder Antennen und ein verdoppeltes Sterberisiko. Das könnte laut den Forschenden die Bestäubung von Nutzpflanzen gefährden.
21: Und jetzt Aktuelles aus Mittelfranken.
0: Ich bin Birt Montasseri. Wieder Ärger für Pendler, Schulkinder und Reisende zwischen Neustadt-Aisch und Steinach. Die Strecke der Regionalbahnlinie RB81 ist wieder gesperrt bis mindestens Ende Oktober. Das berichtet die FAZ. Wie berichtet, gab es im Sommer wochenlang schon Sperrungen hier. Zunächst wegen eines entgleisten Zuges, dann wegen Hitzeschäden. Pünktlich zum Schulstart hatte die Bahn die Strecke zwar wieder freigegeben, doch anscheinend gibt es immer noch sogenannte Gleislagefehler. Und nicht mal Schienenersatzbusse gibt es. Die Bahn arbeite noch an einem Ersatzkonzept.
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1: 16 Grad in Gunzenhausen. Heute Platz bei Sonne und Wolken. Der Galaxy Wettertrend am Wochenende oft sonnig und spätsommerlich warm.
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1: Neuesten Blitzer stehen Ansbach-Alberstraße bei Check links B14 zwischen Katterbach und Ansbach am Soldatenbayern und Ettelsau-Ortseingang aus Schlauersbach. Gunzenhausen, Nürnberger Straße an der katholischen Kirche und in Wüstendorf. Dankeschön an Norbert, Holger, Anita, Thomas, René, Wenke, Peter und Dieter.
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1: Einen schönen Start ins Wochenende und wie schön das Wetter im Detail wird, das sagt uns ein paar Minuten der Wetter-Kai hier auf Radio Galaxy. Ich bin Schürz, ihr habt einen schönen Mittag mit den besten aktuellen Hits.

0: Darkness Radio Galaxy mit dem besten aktuellen Hits um 16 nach 12. Hallo Arno, schön, dass du da bist. Und hallo Wetterkarl. Hi.
1: Hallo.
0: Arno ist das Hoch, das viel Sonne für uns hat und unser Wettergeist sagt, das Wochenende bleibt sonnig, oder?
2: Es wird nicht nur sonnig, sondern wunderschön und es gibt nochmal einen Sommernachschlag. Am Samstag sind es 19 bis 26, am Sonntag 21 bis 28 Grad und beide Tage bringen von früh bis spät strahlenden Sonnenschein und wenige harmlose Wolken.
0: Sagt der Wetterkai, danke für die Aussichten.

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0: 16 Grad in Oldenbau. Heute bleibt es bei Sonne und Wolken am Wochenende und damit zum Galaxy-Wettertrend ist es oft sonnig und spätsommerlich warm.
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0: Aus dem Blitzer stehen in Ansbach bei Check links B14 zwischen Katterbach und Ansbach am Soldatenwein und Nettelsauer zu Eingang aus Schlausbach, Krummit und in Wüstendorf. Danke Norbert, René, Wenke und Dieter.
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0: Joe, End of Beginning. Das sind die besten aktuellen Hits. Schönen Start ins Wochenende. 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In Furchtwang startet heute die Mooswiese. Festwirt Christian Papert. Was steht heute zum Auftakt an?
1: Ja, also bei uns gibt es dann traditionellen Fassbieranstich um 19 Uhr. Sind wir mal gespannt, ob der neue Bürgermeister seine vier Schläge da im Festzelt noch toppen kann. Und da gibt es natürlich dann auch super Unterhaltungsmusik mit der Band Die Rebellen.
0: Tja, heute geht's los. Mooswiese in Feuchtwagen.

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10: Ich bin Gregor Jose Moser. Kindergeld zu bekommen soll künftig leichter werden. Nach dem Bundestag hat auch der Bundesrat einem entsprechenden Gesetz zugestimmt. So soll der Antrag entfallen und die Leistung automatisch ausgezahlt werden. Voraussetzung ist, dass alle nötigen Informationen vorliegen und keine Zweifel am Anspruch bestehen. Eingeführt wird die Regel im kommenden Jahr in zwei Schritten. Volkswagen und Audi rufen allein in Deutschland über 900.000 Fahrzeuge zurück wegen eines möglichen Defekts an der Lenkung. Nach Angaben des Kraftfahrtbundesamtes kann ein Schraubenabriss im schlimmsten Fall zu einem Ausfall der Lenkung führen. Betroffen sind die Modelle Tiguan, Touran, Golf und Caddy, die zwischen 2013 und 2024 produziert wurden, sowie der Audi Q3 aus dem Produktionszeitraum zwischen 2017 und 2024. Schulstreik gegen Wehrpflicht. So heißt die Initiative, die Schülerinnen und Schüler in Deutschland aufgerufen hat, auf die Straße zu gehen. Insgesamt sind für heute rund 100 Demos angesetzt. Thomas Thronfeld.
11: Die Aktionen sollten so lange gehen, bis eine Wehrpflicht wieder vom Tisch ist, sagt Bela Breitner, Pressesprecher von Schulstreik gegen Wehrpflicht. Laut Gesetz werden alle jungen Männer ab Jahrgang 2008 gemustert. Das Ziel, Freiwillige zu gewinnen, weil die Bundeswehr mehr Soldaten braucht.
10: Das war eine richtige Turbo-Weinernte. Frankens Winzer haben in diesem Jahr so früh und so schnell wie noch nie ihre Trauben geerntet. Der Ertrag fällt mit durchschnittlich 55 Hektolitern je Hektar aber eher mager aus. Im Vorjahr waren es noch 72. Grund sind Trockenheit und Hitze. Trotz steigender Kosten dürften die Preise aber stabil bleiben. Die Fußballer Jamal Musiala und Kai Havertz reisen von der Nationalmannschaft ab. Grund dafür sind bei beiden Muskelverletzungen. Musiala konnte deshalb gestern beim 1:1 gegen die Niederlande gar nicht spielen. Havertz musste nach etwa einer halben Stunde ausgewechselt werden. Bundestrainer Jürgen Klopp holt deshalb Florian Wirtz und Jonathan Burkhardt früher als geplant dazu.
12: Und jetzt Aktuelles aus Mittelfranken.
13: Ich bin Birt Montasseri. In Feuchtwang beginnt heute wieder die Mooswiese, eine der traditionsreichsten Wiesenkirchwein in Franken. Um 18 Uhr beginnt schon der Vergnügungspark. Eine Stunde später ist dann der offizielle Beginn mit dem Fassanstich. Übrigens zum ersten Mal mit Feuchtwangs erstem Bürgermeister Dr. Ulrich Grünwald. Der Messebetrieb startet am Samstag mit der großen Landmaschinenschau. Außerdem am Nachmittag der Festzug der Schützengesellschaft. Traditioneller Höhepunkt ist dann Sonntagmittag der große Mooswiesenfestzug mit zahlreichen Kapellen und Festwägen. Die Mooswiese geht in Feuchtwang bis einschließlich Dienstag.
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14: 17 Grad in Marktbibart heute. Bleibt's bei viel Sonne. Paar Wolken dazu. Der Galaxy Wettertrend am Wochenende auch oft sonnig und spätsommerlich warm.
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14: Franziska hat sich bei uns gemeldet, sagt, Ampel ist ausgefallen beim Prinzen in Ansbach, das ist Residenzstraße. Dann Nussenblitzer Ansbach, Alberstraße bei Check Links, B14 zwischen Katterbach und Ansbach, Soldatenweiher, Nondettelsau zu Eingang aus Schlauersbach kommend und in Wüstendorf und Oettingen Richtung Westheim 70er Zone. Danke Norbert Thomas, Daniel, Anita und Peter.
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14: Mit Stürzi, schönen Start ins Wochenende mit den besten aktuellen Hits von Shakira.

0: Hier ist Radio Galaxy mit den besten aktuellen Hits um gleich 14:45. Am Samstag ist bei der BGU Ansbach die Messe Nature and Family. Was dahinter steckt, erklärt uns Johannes Strauß vom BGU Fachmarkt.
1: Kommen sehr viele Aussteller mittlerweile aus ganz unterschiedlichen Bereichen, Schulen, Kindergärten. Wir haben den großen Familienbereich jetzt mit dazu gewonnen. Natürlich ist auch weiter noch der jährliche Babybazar mit dabei. Gibt es viele gebrauchte, gute Kleidungsstücke, die deutlich günstiger sind als normal. Und kommen wirklich die Leute vorher eine Stunde und stellen sich dann vor die Tür.
0: Sonntag in Ansbach-Prozwinden die Messe Nature and Family von 11 bis 18 Uhr.

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15: 17 Grad in Sachsen-Ansbach. Bleibt heute bei Sonne und Wolken. Galaxy Wetter trennt am Wochenende oft sonnig und spätsommerlich warm.
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15: Neuesten Blitzer stehen in Ansbach, Alberstraße bei Check Links. Dann B14 zwischen Katterbach und Ansbach im Soldatenweiher. In Wüstendorf und Oettingen Richtung Westheim in der 70er-Zone. Dankeschön, Dieter, Peter, Norbert und Daniel.
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sind die besten aktuellen Hits. Gleich ab 2 das Radio Galaxy Wohnzimmer. Kommt gut ins Wochenende, habt ein schönes Wochenende und bis nach dem Wochenende. Ciao, ciao. 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
19: Ich bin Gregor Jose Moser. Nach der Geburt eines Kindes sollen Eltern in vielen Fällen keinen Kindergeldantrag mehr stellen müssen. Sie sollen das Geld bekommen, sobald das Kind eine Steuer-ID hat und der Familienkasse eine Kontoverbindung vorliegt. Auch der Bundesrat hat dem jetzt zugestimmt. Mehr von Fiona Reinhardt.
4: Das Ganze soll ab dem kommenden Jahr schrittweise umgesetzt werden. Heißt, im ersten Schritt soll das Verfahren für Familien gelten, die bereits für ein älteres Kind Kindergeld bekommen. Dann soll das Verfahren auf erste Kinder ausgeweitet werden. Das geht aber nur unter bestimmten Voraussetzungen. Zum Beispiel muss mindestens ein Elternteil mit dem Kind in Deutschland leben.
19: Um Autofahrer wegen der hohen Spritpreise zu entlasten, soll heute ein neuer Tankrabatt beschlossen werden. Der Bundestag hat mittlerweile zugestimmt, der Bundesrat entscheidet heute auch noch darüber. Von Anfang Oktober bis Ende Dezember sollen die Steuern auf Benzin und Diesel um 17 Cent je Liter gesenkt werden. Die Länder fordern schon jetzt weitere Maßnahmen gegen die hohen Spritpreise. Erst gegen Grippe und Corona impfen lassen, dann ab ins Bierzelt. So haben es seit Oktoberfeststart schon über 300 Wiesnbesucher gemacht. Die Stadt München bietet in diesem Jahr erstmals einen Impfservice auf dem Oktoberfest an, der laut Stadtverwaltung mehr genutzt wird als erwartet. Interessierte brauchen dafür nur ihren Impfausweis und ihre Krankenkassenkarte. Bundestrainer Jürgen Klopp hat auf die Verletzungen von Jamal Musiala und Kai Havertz reagiert und holt Florian Wirtz sowie Jonathan Burkhardt früher als geplant zur Fußballnationalmannschaft. Musiala zog sich vor dem Spiel gegen die Niederlande einen Muskelfaserriss zu, Havertz erlitt eine Muskelzerrung. Wirtz und Burkhardt gehören nun schon für das Spiel gegen Griechenland am Sonntag zum Kader.
3: Und jetzt Aktuelles aus Mittelfranken.
20: Mit Bianca Albert. Auf einem Infoabend in Herrieden hat der Automatenhersteller Silov seine Ausbaupläne vorgestellt. Wie die FAZ berichtet, plant Silov in Herrieden ein modernes Logistikzentrum sowie ein Hochregallager, um Kunden in ganz Europa mit Ersatzteilen versorgen zu können. Bislang wird das Firmengelände noch von zwei Straßen durchschnitten. Teile der Münchner und Teile der Großenrieder Straße sollen dafür in das Gelände eingebunden werden. Ziel sei es, damit konkurrenzfähig zu bleiben. Hintergrund ist auch ein EU-weites allgemeines Pfandsystem, das ab 2029 gilt. Am Montag wird der Bauausschuss der Stadt Herrieden darüber beraten. Rund 900 Menschen haben bei Silov einen Job.
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21: 18 Grad in Feuchtwangen. Heute viel Sonne und Wolken bei maximal 19 Grad. Der Galaxy-Wetter-Trend. Morgen wird es nochmal spätsommerlich warm bei 22 bis 24 Grad.
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22: Blitzer haben wir in Ansbach in der Eiberstraße bei der Firma Jack Links statt einwärts. Auf der B14 zwischen Katterbach und Ansbach am Soldatenweiher steht ein Blitzeranhänger. Dann wird geblitzt in Neuendettelsau, Ortseingang aus Richtung Schlauersbach, in Gunzenhausen, Nürnberger Straße, an der katholischen Kirche gegenüber dem Kindergarten in der 30er-Zone stadtauswärts, in Wüstendorf und in Oettingen in Richtung Westheim in der 70er-Zone.
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Heide Moritz hier auf Radio Galaxy. Ich wünsche euch einen schönen Freitagnachmittag und seit gut einer Woche läuft es jetzt bald das Oktoberfest bei euch in München. Klar, eins der größten Volksfeste der Welt. Und auch in diesem Jahr werden wieder rund 7 Millionen Besucherinnen und Besucher erwartet. Das ist der absolute Wahnsinn. Aber vor allem Influencerinnen und Influencer haben ein kleines Problem. Sie dürfen nämlich die Wiesn nicht mehr nennen, wenn sie gleichzeitig Werbung machen im selben Satz. Also für eine Marke zum Beispiel, die sie tragen. Ja, das geht einfach nicht mehr. Deshalb sind die jetzt auch schon kreativ geworden. Sprechen wir auch in einer guten halben Stunde nochmal drüber hier auf Radio Galaxy. Und das Oktoberfest, das geht ja noch ein bisschen bis nächste Woche Sonntag dann. Also, da habt ihr noch ein bisschen die Chance, vielleicht nach München zu gehen und euch mal die Wiesn anzuschauen. Kann ich euch auf jeden Fall nur empfehlen. Und bis dahin haben wir natürlich ein bisschen Vorfreude in Form von den besten aktuellen Hits für euch in die Playlist gepackt. Und der hier, der macht auf jeden Fall gute Laune. Das ist Alex Warren mit Fever Dream. Jetzt hier auf Radio Galaxy.

0: 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Wir haben kurz vor 3:30 und ganz entspannt kommen wir durch unseren Freitagnachmittag gleich mit Tampa City Self-Aware. Da können wir ein bisschen uns zurücklehnen und ein bisschen durchschnaufen und dann vielleicht nochmal gut durchstarten in Richtung Wochenende. Außerdem sind Cat's Eye mit dabei mit Animal, ihrem großartigen Hit. Na, auch Ed Sheeran zu verdanken. Der hat den ganzen Bums nämlich mitgeschrieben. Geht's gleich für euch auf die Ohren hier auf Radio Galaxy und ihr hört uns natürlich auch komplett rauschfrei über DAB+.
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2: mit Lisa, servus. Die Mooswiese in Feuchtwangen. Der Vergnügungspark startet heute um 18 Uhr. Fassanstich ist um 19 Uhr. Anschließend spielt die Partyband Die Rebellen im Festzelt Papert. Im Weinzelt gibt es ab 19 Uhr Musik pur mit der Band Nightlife. Im Rahmen des Neustädter Herbstfestes gibt es heute Party-Vibes mit DJ Chris Rodriguez und kulinarische Angebote ab 18 Uhr auf dem Marktplatz in Neustadt-Aisch. Und jetzt habe ich noch jede Menge Vorankündigungen für euch. In Absberg, da findet am Sonntag von 11 bis 13 Uhr auf der Badehalbinsel Brombachsee gegenüber vom Fußballplatz wieder ein Barkdate statt. Beim Barkdate suchen Hunde aus dem Tierschutz ein neues Zuhause. Alle Infos unter barkdate.com. Morgen grüne Nacht in Ansbach, Licht und Flair, Kunst und Kultur, Museen, Musik und lange Einkaufsnacht, das Ganze ab 19 Uhr. Morgen ist wieder Basketball-Time. Die Hapa Ansbach Piranhas empfangen die Baskets Vilsbiburg um 19.30 Uhr in der Weinberghalle in Ansbach. Nature and Family Messe am Sonntag von 11 bis 18 Uhr im Industriegebiet von Brotzwinden. Die Messe für Energiespar, Nachhaltigkeit, Klimaschutz, alternative Mobilität und Familien. Außerdem gibt es einen Kinderbazar und der BGU Baufachmarkt hat von 13 bis 18 Uhr geöffnet. Alle Infos unter baumarkt-bgu.de/nature. Und morgen Stadtlauf in Merkendorf. Start und Ziel ist am Freizeitzentrum Weißbachmühle. Los geht's um 14 Uhr. Alle Infos, Anmeldung und das komplette Programm unter merkendorf.de.
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2: 17 Grad aktuell in Burgsalach. Heute viel Sonne und Wolken bei maximal 19 Grad. Der Galaxy-Wetter-Trend. Morgen wird es nochmal spätsommerlich warm bei 22 bis 24 Grad.
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19: Blitzer haben wir in Ansbach in der Eiberstraße bei der Firma Jack links statt einwärts. Auf der B14 zwischen Katterbach und Ansbach am Soldatenweiher steht ein Blitzeranhänger. Dann wird geblitzt in Neuendettelsau, Ortseingang aus Richtung Schlauersbach, in Gunzenhausen, Nürnberger Straße, an der katholischen Kirche gegenüber dem Kindergarten in der 30er-Zone stadtauswärts, in Wüstendorf und in Oettingen in Richtung Westheim in der 70er-Zone.
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0: Moritz hier auf Radio Galaxy. Ich wünsche euch einen schönen Freitagnachmittag und vielleicht zieht's euch ja auch am Wochenende nach München aufs Oktoberfest oder auch die Wiesen genannt. Und da sollten vor allem alle Influencerinnen und Influencer unter euch ein bisschen vorsichtig sein. Denn seit diesem Jahr gilt, die Wiesen darf nicht in Zusammenhang mit Werbekampagnen genannt werden. Also wenn ihr ein schönes Reel drehen wollt, wie ihr ausschaut und was für schicke Schuhe ihr tragt und ihr da vielleicht einen Werbedeal mit dem Schuhanbieter habt, dann solltet ihr da lieber nicht Wiesen sagen, denn dann werdet ihr fett abgemahnt. Das kostet ordentlich Geld. Weiß auch Influencer Paulo Muck aus München natürlich und deshalb hat er sich für euch alternative Begriffe zur Wiesen überlegt. Hört mal.
1: Internationale Fachmesse für Vollrausch, Tracht und temporären Realitätsverlust. Großes Münchner Septemberfest, das aus irgendeinem Grund nach dem Folgemonat benannt wurde. Oder ihr nehmt einfach meine absolute Lieblingsbezeichnung. Zum 191. Mal stattfindendes bayerisch-traditionelles Großkonsumereignis mit Fahrgeschäften und überdimensionierten Bierbehältnissen auf einer zentral gelegenen Münchner Veranstaltungsfläche.
0: So, liebe Influencerinnen und Influencer, jetzt wisst ihr Bescheid. So seid ihr komplett rechtssicher. Das ist aber keine Rechtsempfehlung an dieser Stelle. Ihr hört Radio Galaxy und das sind die besten aktuellen Hits für euren Freitagnachmittag.

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0: Kurz vor drei haben wir's. Das heißt, wenn ihr jetzt noch bei der Arbeit seid, dann aber so langsam die allerletzten To-Dos erledigen. Und dann geht's ab in Richtung Feierabend und Wochenende. Und wir begleiten euch natürlich mit den besten aktuellen Hits. Bibi Rexha gleich für euch in der Playlist mit New Religion. Nochmal ein ordentlicher Energieschub für euch. Und Ugel bringt uns richtige Summer-Vibes, passend zum Sonnenschein da draußen. Moving to the Sun, ganz frisch bei uns mit dabei in der Radio Galaxy Playlist. Gleich.
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25: Ich bin Gregor Jose Moser. Kindergeld zu bekommen soll künftig leichter werden. Nach dem Bundestag hat auch der Bundesrat einem entsprechenden Gesetz zugestimmt. So soll der Antrag entfallen und die Leistung automatisch ausgezahlt werden. Voraussetzung ist, dass alle nötigen Informationen vorliegen und keine Zweifel am Anspruch bestehen. Eingeführt wird die Regel im kommenden Jahr in zwei Schritten. Der Bundesrat hat auch ein neues Gesetz zu E-Scootern durchgewinkt. Unfallopfer sollen künftig leichter an Schadenersatz kommen. Vermieter von E-Scootern müssen dann unabhängig vom Verschulden haften. Bisher waren die Roller von dieser Halterhaftung ausgenommen. Kinder und Jugendliche sollen besser vor Mutproben geschützt werden, zu denen sie in sozialen Medien verleitet werden. Die Bundesländer fordern vom Bund eine rechtliche Anpassung, damit das Verleiten zu solchen Challenges, bei denen sich junge Menschen selbst in Gefahr bringen, künftig unter Strafe steht. Bei der Blackout-Challenge zum Beispiel würgen sich Beteiligte vor der Kamera, bis ihnen schwarz vor Augen wird. Auf keinen Fall zurück zur Wehrpflicht wollen viele junge Menschen. Bundesweit sind deshalb Zehntausende Schülerinnen und Schüler auf die Straße gegangen. Laut der Initiative Schulstreik gegen Wehrpflicht beteiligten sich 45.000 Menschen in rund 100 Städten. Die Polizei hat bisher nur regionale Zahlen veröffentlicht. Seit Januar müssen junge Männer ab Jahrgang 2008 verpflichtend zur Musterung gehen. Kommen damit nicht genug Freiwillige zusammen, will der Bundestag laut Gesetz über eine Wehrpflicht abstimmen.
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0: Mit Bianca Albert. In Neustadt-Aisch hat ein unbekannter Mann aus einem Wagen heraus vier Kinder angesprochen. Donnerstagmittag gegen kurz nach 13 Uhr liefen die Kinder im Alter zwischen 9 und 11 Jahren in der Konrad-Adenauer-Straße. Ein Mann aus einem dunkelblauen Kombi heraus bot ihnen an, sie zu einem anderen Ort zu fahren. Die Kinder liefen zu einer Mitschülerin und die rief über ihre Mutter die Polizei. Der dunkelblaue Kombi soll ein Neustädter Kennzeichen gehabt haben. Der Mann war etwa 45 Jahre alt, hatte braune Haare, war korpulent und sprach Deutsch mit Akzent. Möglicherweise war er Südländer. Hinweise bitte an die Neustädter Polizei.
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1: 19 Grad in Bad Windsheim. Heute viel Sonne und Wolken bei maximal 19 Grad. Der Galaxy-Wettertrend. Morgen wird es nochmal spätsommerlich warm bei 22 bis 24 Grad.
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2: Blitzer haben wir in Ansbach in der Eiberstraße bei der Firma Jack Links statt einwärts. Auf der B14 zwischen Katterbach und Ansbach am Soldatenweiher steht ein Blitzeranhänger. Dann wird geblitzt in Neuendettelsau, Ortseingang aus Richtung Schlauersbach, in Gunzenhausen, Nürnberger Straße, an der katholischen Kirche gegenüber dem Kindergarten in der 30er-Zone stadtauswärts, in Wüstendorf und in Oettingen in Richtung Westheim in der 70er-Zone.
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0: Hier ist Radio Galaxy mit Moritz und Leute, es gibt jetzt einen ganz neuen Trend aus Frankreich, den wir uns vielleicht mal auch abschauen könnten. Habt ihr zuerst gehört, heute früh bei uns in der Morning Show mit Felix.
1: Als halber Franzose und chronisch online lebender Mensch habe ich das natürlich mitbekommen. Junge Menschen in Frankreich treffen sich regelmäßig und immer häufiger zum gemeinsamen Lösen von Kreuzworträtseln. Dabei ist das eigentliche Ziel solcher Treffen nicht, alle Lösungen in den Spalten auszufüllen, sondern in der analogen Welt neue Leute kennenzulernen, ins Gespräch zu kommen, zu entspannen und eine gute Zeit zu haben.
0: Ja, irgendwie auch eine richtig coole Idee, muss ich sagen, Leute. Und das ist euer Trend-Update. Das bekommt ihr natürlich auch in der nächsten Woche wieder. Und zwar nur bei uns hier auf Radio Galaxy. Immer um 6:15 und 8:15.

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0: kurz vor halb vier haben wir es. Ihr hört Radio Galaxy und Leute, gleich haben wir den passenden Soundtrack zu dem Sonnenschein da draußen. Die Die von Shakira und Burner Boy ist am Start, der Sommerhit des Jahres. Und Taylor Swift hat eine ganz neue Single rausgebracht, heißt Patient Zero. Die stelle ich euch auch vor in einer guten Viertelstunde und dann hören wir gemeinsam mal rein in diese brandneue Single von Taylor Swift. Können wir uns auf jeden Fall drauf freuen. Und die hört ihr natürlich auch über unseren Webstream auf radiogalaxy.de.
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13: 18 Grad in Bechhofen. Heute viel Sonne und Wolken bei maximal 19 Grad. Der Galaxy-Wettertrend. Morgen wird es nochmal spätsommerlich warm bei 22 bis 24 Grad.
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15: Vorsicht bitte auf der B8 Neustadt-Aisch und zwar in Richtung Nürnberg zwischen Abzweig nach Erlachsmühle und Langenzenn. Da gab es einen Unfall mit LKW und es sind abgestellte Fahrzeuge auf der Fahrbahn. Also da bitte Vorsicht. Marc hat sich bei uns gemeldet in Ansbach am Kasernendamm. Da ist nach wie vor die Ampelanlage aus und geblitzt wird einmal auf der B14 zwischen Katterbach und Ansbach am Soldatenweiher. Da steht nämlich ein Blitzeranhänger und in Oettingen in Richtung Westheim in der 70er-Zone.
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0: Taylor Swift hat neue Mucke am Start, gleich 4 neue Songs und einen davon stelle ich euch jetzt vor, hier auf Radio Galaxy. Der Moritz hier, hi. Patient Zero heißt die Nummer und Taylor Swift selbst hat uns da verraten, was die Story hinter diesem Song ist.
1: One of my friends told us that she had been reached out to by the new girlfriend of an ex of hers, asking for guidance on if she had had the same experiences with this guy. And I wonder if I could write something from the perspective of getting this phone call, and really only from the perspective and the side of the phone call of the ex who's been through it before. And so that's what I did, and Patient Zero is the result, and I'm really proud of it. Yeah, it's something that I'm glad I got to explore in a song finally.
0: Also eine Freundin von Taylor wurde angerufen von der neuen Freundin von ihrem Ex. Und wie ein Song über so ein Telefonat klingt, das hören wir uns jetzt gemeinsam an, hier auf Radio Galaxy.

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0: Hi Leute, kurz vor vier haben wir's. Ihr hört Radio Galaxy und ganz entspannt geht's rein in die neue Stunde mit Teddy Swims und Mr. Know-It-All. Für alle, die noch arbeiten müssen, ja, könnt ihr noch mal ein bisschen durchschnaufen, Energie sammeln und dann aber Endspurt. Außerdem haben wir den Radio Galaxy Hit-Tipp für euch am Start. Jede Woche stellen wir euch einen Song vor. Gleich mehr dazu in einer guten Viertelstunde hier auf Radio Galaxy.
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25: Ich bin Gregor Jose Moser. Ein neuer Tankrabatt kommt. Bundestag und jetzt auch Bundesrat haben dafür gestimmt. Die Energiesteuern auf Diesel und Benzin werden damit von Oktober bis Dezember um etwa 14 Cent pro Liter gesenkt. Einschließlich Mehrwertsteuer entspricht das einer Entlastung von rund 17 Cent. Fraglich ist, ob die Mineralölkonzerne die Preissenkung voll weitergeben. Wer von einem Elektroroller angefahren wird oder über einen Roller stolpert, bleibt manchmal auf seinen Behandlungskosten sitzen. Ein neues Gesetz von Bundesjustizministerin Hubig soll dafür sorgen, dass Unfallopfer einfacher an Schadenersatz kommen. Der Bundesrat hat dafür jetzt grünes Licht gegeben. Künftig muss der Betreiber einer E-Rollerflotte für die Unfallkosten aufkommen, wenn der eigentliche Verursacher nicht belangt werden kann. Nach der Geburt eines Kindes sollen Eltern in vielen Fällen keinen Kindergeldantrag mehr stellen müssen. Sie sollen das Geld bekommen, sobald das Kind eine Steuer-ID hat. Auch der Bundesrat hat dem jetzt zugestimmt. Mehr von Fiona Reinhardt.
0: Das Ganze soll ab dem kommenden Jahr schrittweise umgesetzt werden. Heißt, im ersten Schritt soll das Verfahren für Familien gelten, die bereits für ein älteres Kind Kindergeld bekommen. Dann soll das Verfahren auf erste Kinder ausgeweitet werden. Das geht aber nur unter bestimmten Voraussetzungen. Zum Beispiel muss mindestens ein Elternteil mit dem Kind in Deutschland leben.
25: Erst gegen Grippe und Corona impfen lassen, dann ab ins Bierzelt. So haben es seit Oktoberfeststart schon über 300 Wiesnbesucher gemacht. Die Stadt München bietet in diesem Jahr erstmals einen Impfservice auf dem Oktoberfest an, der laut Stadtverwaltung mehr genutzt wird als erwartet. Interessierte brauchen dafür nur ihren Impfausweis und ihre Krankenkassenkarte.
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2: Mit Bianca Albert. Auf einem Infoabend in Herrieden hat der Automatenhersteller Silov seine Ausbaupläne vorgestellt. Wie die FLZ berichtet, plant Silov in Herrieden ein modernes Logistikzentrum sowie ein Hochregallager, um Kunden in ganz Europa mit Ersatzteilen versorgen zu können. Bislang wird das Firmengelände noch von zwei Straßen durchschnitten. Teile der Münchner und Teile der Großenrieder Straße sollen dafür in das Gelände eingebunden werden. Ziel sei es, damit konkurrenzfähig zu bleiben. Hintergrund ist auch ein EU-weites allgemeines Pfandsystem, das ab 2029 gilt. Am Montag wird der Bauausschuss der Stadt Herrieden darüber beraten. Rund 900 Menschen haben bei Silov einen Job.
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3: 18 Grad in Gunzenhausen. Heute viel Sonne und Wolken bei maximal 19 Grad. Der Galaxy-Wettertrend. Morgen wird es nochmal spätsommerlich warm bei 22 bis 24 Grad.
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5: Vorsicht auf der B8 Neustadt-Aisch in Richtung Nürnberg zwischen Abzweig nach Erlachsmühle und Langenzenn. Da gab es einen Unfall mit LKW und auf der Fahrbahn sind abgestellte Fahrzeuge. Also hier bitte Vorsicht. Die B25 zwischen Feuchtwangen und dem Kreisverkehr Dinkelsbühl, da staut es sich, macht einen Zeitverlust von etwa 10 Minuten, meldet der ADAC. Und der Marc, der hat sich auch gemeldet in Ansbach am Kasernendamm. Da ist die Ampelanlage ausgefallen. Blitzer haben wir auf der B14 zwischen Katterbach und Ansbach am Soldatenweiher, ein Blitzeranhänger. Und in Oettingen in Richtung Westheim, hier wird in der 70er-Zone geblitzt.
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1: Und der ist schon mal so ein kleiner Warm-Up-Song für euer Party-Wochenende, Leute. Denn der steigert sich ganz langsam. Deswegen heißt er auch Rise Slow. Und dann gibt er ordentlich Gas später. Richtig viel Bass, ein Chor zur Unterstützung und auch so ein bisschen Trommeln sind mit dabei. Denn das sind eher nordafrikanische Beats, die hier auf House-Music treffen. Das ist kein Wunder, denn das ist ein marokkanischer Produzent, der das Ganze hier produziert hat. Und der geht gerade voll durch die Decke, vor allem auch auf TikTok. Also den kennt ihr vielleicht schon vom Durchscrollen. Den gibt's jetzt in voller Länge hier bei uns auf Radio Galaxy.

0: Heide Moritz hier. Ich wünsche euch einen schönen Freitagnachmittag. Wir haben kurz vor 16:30 und ich bete dafür, dass ihr es schon in euren Feierabend reingeschafft habt. Bei mir dauert es noch ein bisschen. Aber hey, ich begleite euch auch natürlich in Richtung Wochenende. Gleich zusammen mit Dinko Santos. Why Don't You Stay? Der bringt uns ein bisschen Sommer-Vibes und ganz frisch ist der virale Hit Sorry Puppy bei uns in der Playlist gelandet. Topic und Becky G sind das. Das sind die besten aktuellen Hits. Die gibt's nur hier auf Radio Galaxy und ihr hört uns natürlich auch über die Galaxy App gerne kostenlos auf euer Handy laden.
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17: 19 Grad in Ipsheim. Heute viel Sonne und Wolken bei maximal 19 Grad. Der Galaxy-Wettertrend. Morgen wird es nochmal spätsommerlich warm bei 22 bis 24 Grad.
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19: Vorsicht auf der B8 Neustadt-Aisch in Richtung Nürnberg zwischen Abzweig nach Erlachsmühle und Langenzenn. Da gab es einen Unfall mit LKW und auf der Fahrbahn sind abgestellte Fahrzeuge. Also hier bitte Vorsicht. Die B25 zwischen Feuchtwangen und dem Kreisverkehr Dinkelsbühl, da staut es sich, macht einen Zeitverlust von etwa 10 Minuten, meldet der ADAC. Und der Marc, der hat sich auch gemeldet in Ansbach am Kasernendamm, da ist die Ampelanlage ausgefallen. Blitzer haben wir auf der B14 zwischen Katterbach und Ansbach am Soldatenweiher, ein Blitzeranhänger. Und in Oettingen in Richtung Westheim, hier wird in der 70er-Zone geblitzt.
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Hi Leute, Moritz hier. Stellt euch mal vor, ihr habt einen super smarten Kühlschrank daheim, aber der kühlt halt einfach plötzlich nicht mehr. Das ist jetzt tatsächlich in Südkorea passiert. Und zwar nicht nur bei 2-3 Haushalten, sondern bei richtig vielen Leuten. Die hatten alle einen Kühlschrank von Samsung, richtig fancy, mit Touchscreen und intelligenten Funktionen. Alles natürlich mit dem Internet verbunden. So, und da hat sich Samsung natürlich gedacht, ja, also würde mal wieder Zeit. Das braucht alles ein Update. Und schwupps, wurde das auch installiert. Ja, und dumm war jetzt nur, dadurch sind diese Kühlschränke einfach komplett ausgefallen. Es ging absolut nichts mehr. Und Leute, da frage ich mich schon, sag mal, hat bei Samsung auch nur eine Person dieses Update in einer realen Umgebung getestet? Offensichtlich nicht. 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

0: geht's in Richtung Wochenende gleich hier auf Radio Galaxy. Ganz entspannt mit Tempo City und Self-Aware. Wir wollen es ja nicht übertreiben, müssen wir vielleicht auch noch ein bisschen Energie sammeln, damit wir dann durchstarten können. Außerdem sind Another mit dabei, ganz frisch bei uns in der Playlist Talk to You. Einen richtigen Beach-Sound haben die da mitgebracht. Dann können wir uns nochmal ein bisschen zurückträumen in den Sommer, wie das war, so an der Beach. Also am Meer unter den Palmen mit kühlen Getränken in der Hand. Ne? Das können wir gleich gemeinsam mit Another hier auf Radio Galaxy.
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19: Ich bin Gregor Jose Moser. Der neue Tankrabatt ist beschlossene Sache. Von Oktober bis Ende Dezember wird die Energiesteuer auf Diesel und Benzin um 14 Cent pro Liter gesenkt. Mit Mehrwertsteuer ergibt sich eine Entlastung um 17 Cent pro Liter. Grünen-Fraktionschefin Dröge nannte den Tankrabatt eine Schwachsinnslösung. Sie verwies darauf, dass er schon beim letzten Mal im Mai und Juni nicht vollständig an die Autofahrer weitergegeben worden war. Zum Start in den Herbst hat der Bundesrat auch den Weg für weitere Beschlüsse freigemacht. So sollen Opfer von Unfällen mit Elektrorollern leichter an Schadenersatz kommen. Künftig muss der Betreiber einer E-Rollerflotte für Unfallkosten aufkommen, wenn der Verursacher nicht belangt werden kann. Außerdem müssen Eltern ab 2027 in der Regel keinen Antrag mehr stellen, um Kindergeld zu bekommen. Volkswagen und seine Töchter Audi und Seat rufen allein in Deutschland mindestens 950.000 Autos zurück. Grund ist eine fehlerhafte Schraube, die im schlimmsten Fall die Lenkung ausfallen lässt. Ronny Thorau berichtet.
16: Der Rückruf sei vorsorglich. Die problematische Schraube an der Lenkung, heißt es, könnte bei bestimmten Umwelteinflüssen und jahrelangem Betrieb unter Streusalzeinfluss korrodieren und die Lenkung beeinträchtigen. Betroffen sind zahlreiche Modelle von VW aus vielen Baujahren, ebenso Audi- und Seat-Modelle. Der Austausch der Schraube in der Werkstatt dauert laut VW bis zu einer Stunde.
20: So früh in einem Jahr und so schnell wie noch nie haben Frankens Winzer ihre Trauben von den Reben geholt. Allerdings liegt das daran, dass der Ertrag vergleichsweise gering ausfällt, mit im Schnitt 55 Hektoliter pro Hektar, 12 weniger als im vergangenen Jahr. Die etwa 2800 Winzer in Franken befinden sich den Angaben zufolge in wirtschaftlich schwierigen Zeiten.
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21: Mit Bianca Albert. In Neustadt-Aisch hat ein unbekannter Mann aus einem Wagen heraus vier Kinder angesprochen. Donnerstagmittag gegen kurz nach 13 Uhr liefen die Kinder im Alter zwischen 9 und 11 Jahren in der Konrad-Adenauer-Straße. Ein Mann aus einem dunkelblauen Kombi heraus bot ihnen an, sie zu einem anderen Ort zu fahren. Die Kinder liefen zu einer Mitschülerin und die rief über ihre Mutter die Polizei. Der dunkelblaue Kombi soll ein Neustädter Kennzeichen gehabt haben. Der Mann war etwa 45 Jahre alt, hatte braune Haare, war korpulent und sprach Deutsch mit Akzent. Möglicherweise war er Südländer. Hinweise bitte an die Neustädter Polizei.
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23: 17 Grad in Dinkelsbühl. Heute Nacht ist es meist sternklar bei Tiefstwerten um 4 Grad. Der Galaxy-Wettertrend. Morgen wird es nochmal spätsommerlich warm. Das Ganze bei 22 bis 24 Grad.
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24: Vorsicht bitte auf der A6 Nürnberg Richtung Heilbronn zwischen Roth und Schwabach Süd. Da liegt nämlich eine Matratze auf der Fahrbahn. Die B25 Feuchtwangen-Donau wird zwischen Feuchtwangen und dem Abzweig nach Kaltenbronn. Da gab es einen Unfall und die Feuerwehr, die regelt aktuell den Verkehr. In Ansbach am Kasernendamm, da ist die Ampelanlage ausgefallen. Das haben jetzt auch schon viele bemerkt. Grund ist natürlich, am Donnerstag ist da jemand gegen die Ampelanlage gefahren. Deswegen ist sie momentan aus. Und Blitzer haben wir auf der B14 und zwar einen Blitzeranhänger zwischen Katterbach und Ansbach am Soldatenweiher.
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0: Hi, Moritz hier auf Radio Galaxy. Ich wünsche euch einen schönen Freitagnachmittag und vielleicht zieht es euch ja auch am Wochenende nach München aufs Oktoberfest oder auch die Wiesen genannt. Und da sollten vor allem alle Influencerinnen und Influencer unter euch ein bisschen vorsichtig sein, denn seit diesem Jahr gilt, die Wiesen darf nicht in Zusammenhang mit Werbekampagnen genannt werden. Also wenn ihr ein schönes Reel drehen wollt, wie ihr ausschaut und was für schicke Schuhe ihr tragt und ihr da vielleicht einen Werbedeal mit dem Schuhanbieter habt, dann solltet ihr da lieber nicht Wiesen sagen, denn dann werdet ihr fett abgemahnt. Das kostet ordentlich Geld. Weiß auch Influencer Paulo Muck aus München natürlich und deshalb hat er sich für euch alternative Begriffe zur Wiesen überlegt. Hört mal.
1: Internationale Fachmesse für Vollrauschtracht und temporären Realitätsverlust. Großes Münchner Septemberfest, das aus irgendeinem Grund nach dem Folgemonat benannt wurde. Oder ihr nehmt einfach meine absolute Lieblingsbezeichnung. Zum 191. Mal stattfindendes bayerisch traditionelles Großkonsumereignis mit Fahrgeschäften und überdimensionierten Bierbehältnissen auf einer zentral gelegenen Münchner Veranstaltungsfläche.
0: So, liebe Influencerinnen und Influencer, jetzt wisst ihr Bescheid. So seid ihr komplett rechtssicher. Das ist aber keine Rechtsempfehlung an dieser Stelle. Ihr Radio Galaxy und das sind die besten aktuellen Hits für euren Freitagnachmittag.

0: Kurz vor 17:30 haben wir es, ihr hört Radio Galaxy und ich hoffe, ihr habt das jetzt schon reingeschafft in euer Wochenende. Und damit wir noch ein bisschen Gas geben könnt, ne, heute Abend vielleicht die Party starten, gleich Bebe Rexha für euch mit am Start. New Religion, ein richtiger Hammerbanger, der darf auf jeden Fall auf keiner aktuellen Party fehlen. Und Kerzeis sind am Start mit ihrer ganz neuen Nummer Animal, die geht auch direkt ins Ohr und klingt ein bisschen nach Ed Sheeran, das ist kein Zufall. Er hat das Songwriting hierfür übernommen, er ist ein Riesenfan der Band und es hat sich da angeboten eigentlich quasi. Gibt's gleich für euch auf die Ohren hier auf Radio Galaxy und ihr hört uns natürlich auch über unseren Webstream auf radiogalaxy.de. Da könnt ihr die Party daheim am Laptop starten.
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2: mit Lisa, servus. Die Mooswiese in Feuchtwangen. Der Vergnügungspark startet heute um 18 Uhr. Fassanstich ist um 19 Uhr. Anschließend spielt die Partyband Die Rebellen im Festzelt Papert. Im Weinzelt gibt es ab 19 Uhr Musik pur mit der Band Nightlife. Im Rahmen des Neustädter Herbstfestes gibt es heute Party-Vibes mit DJ Chris Rodriguez und kulinarische Angebote ab 18 Uhr auf dem Marktplatz in Neustadt-Aisch. Und jetzt habe ich noch jede Menge Vorankündigungen für euch. In Absberg, da findet am Sonntag von 11 bis 13 Uhr auf der Badehalbinsel Brombachsee gegenüber vom Fußballplatz wieder ein Barkdate statt. Beim Barkdate suchen Hunde aus dem Tierschutz ein neues Zuhause. Alle Infos unter barkdate.com. Morgen grüne Nacht in Ansbach, Licht und Flair, Kunst und Kultur, Museen, Musik und lange Einkaufsnacht, das Ganze ab 19 Uhr. Morgen ist wieder Basketball-Time. Die Harper Ansbach Piranhas empfangen die Baskets Vilsbiburg um 19.30 Uhr in der Weinberghalle in Ansbach. Nature and Family Messe am Sonntag von 11 bis 18 Uhr im Industriegebiet von Brotzwinden. Die Messe für Energiesparen, Nachhaltigkeit, Klimaschutz, alternative Mobilität und Familien. Außerdem gibt es einen Kinderbazar und der BGU Baufachmarkt hat von 13 bis 18 Uhr geöffnet. Alle Infos unter baumarkt-bgu.de/nature. Und morgen Stadtlauf in Merkendorf. Start und Ziel ist am Freizeitzentrum Weißbachmühle. Los geht's um 14 Uhr. Alle Infos, Anmeldung und das komplette Programm unter merkendorf.de.
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2: 16 Grad aktuell in Heidenheim. Heute Nacht ist es meist sternklar bei Tiefstwerten um 4 Grad. Der Galaxy-Wettertrend. Morgen wird es nochmal spätsommerlich warm. Das Ganze bei 22 bis 24 Grad.
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16: Die B25 Feuchtwangen-Donauwörth zwischen Feuchtwangen und dem Abzweig nach Kaltenbronn in beiden Richtungen. Die Unfallaufnahme, die Feuerwehr regelt den Verkehr. Und in Ansbach am Kasernendamm, da ist die Ampelanlage ausgefallen. Blitzer haben wir, und zwar einen Blitzeranhänger auf der B14 zwischen Katterbach und Ansbach am Soldatenweiher.
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0: hier ist Radio Galaxy mit Moritz und Leute, es gibt jetzt einen ganz neuen Trend aus Frankreich, den wir uns vielleicht mal auch abschauen könnten. Habt ihr zuerst gehört, heute früh bei uns in der Morning Show mit Felix.
1: Als halber Franzose und chronisch online lebender Mensch habe ich das natürlich mitbekommen. Junge Menschen in Frankreich treffen sich regelmäßig und immer häufiger zum gemeinsamen Lösen von Kreuzworträtseln. Dabei ist das eigentliche Ziel solcher Treffen nicht, alle Lösungen in den Spalten auszufüllen, sondern in der analogen Welt neue Leute kennenzulernen, ins Gespräch zu kommen, zu entspannen und eine gute Zeit zu haben.
0: Ja, irgendwie auch eine richtig coole Idee, muss ich sagen, Leute. Und das ist euer Trend-Update. Das bekommt ihr natürlich auch in der nächsten Woche wieder. Und zwar nur bei uns hier auf Radio Galaxy. Immer um kurz nach 6 und um kurz nach 8.

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0: Es ist kurz vor sechs, ihr hört Radio Galaxy mit Moritz und ich verabschiede mich jetzt auch in mein Wochenende. Leute, ich hoffe, ihr konntet gut reinstarten und wir haben die richtige Mucke für euch am Start. Passend zum Sonnenschein draußen, Die Die, der Sommerhit des Jahres von Shakira und Burner Boy natürlich. Und Samba gleich bei uns ganz frisch mit in der Playlist My Body Isn't Ready. Und da bin ich ehrlich, Leute, den habe ich auch noch nicht gehört. Also bin ich gespannt und freue mich schon richtig drauf. Den gibt's gleich für euch auf die Ohren hier auf Radio Galaxy. Schönes Wochenende.
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14: Ich bin Gregor Jose Moser. Wegen der hohen Spritpreise haben Bundestag und Bundesrat einem erneuten Tankrabatt zugestimmt. Von Oktober bis Ende Dezember sieht er eine Entlastung um rund 17 Cent je Liter Benzin bzw. Diesel vor. Fiona Reinhardt berichtet.
15: Experten haben ausgerechnet, dass der durchschnittliche Verbrennerfahrer so in den nächsten drei Monaten etwa 32 bis 36 Euro spart, je nach Fahrleistung, Verbrauch und Tankverhalten. Allerdings bleibt abzuwarten, ob die 17 Cent wirklich vollständig bei den Autofahrern ankommen, denn schon beim letzten Tankrabatt wurde kritisiert, dass die Mineralölkonzerne die Steuersenkung nicht vollständig weitergegeben haben.
14: Das Bundespolizeigesetz wird reformiert. Nach einem Beschluss von Bundestag und Rat darf die Bundespolizei künftig bei besonderen Gefahrenlagen automatische Gesichtserkennung etwa an Bahnhöfen einsetzen, zum Beispiel zur Suche nach entführten Kindern. Neu sind auch Befugnisse zur Handyortung oder auch zur anlasslosen Kontrolle in Waffenverbotszonen. Seit Monaten ermittelt in Nürnberg eine Sonderkommission gegen mutmaßliche Dealer und Sexualstraftäter. Sie sollen im Umfeld des Hauptbahnhofs für sexuelle Übergriffe auf Mädchen und junge Frauen verantwortlich sein. Jetzt sitzen laut Polizei zwei weitere Männer in U-Haft. Ein 34-Jähriger soll einer 18-Jährigen Drogen gegeben und sie dann vergewaltigt haben. Einem 41-Jährigen wird Dealerei vorgeworfen. Bundestrainer Jürgen Klopp hat auf die Verletzungen von Jamal Musiala und Kai Havertz reagiert. Er holt Florian Wirtz sowie Jonathan Tah früher als geplant zur Fußballnationalmannschaft. Wirtz und Burkhardt gehören nun schon für das Spiel gegen Griechenland am Sonntag zum Kader.
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17: Mit Bianca Albert. Wieder Ärger für Pendler, Schulkinder und Reisende zwischen Neustadt-Aisch und Steinach. Die Strecke der Regionalbahnlinie RB81 ist wieder gesperrt, bis mindestens Ende Oktober, das berichtet die FLZ. Wie berichtet, gab es im Sommer wochenlang hier schon Sperrungen, zunächst wegen eines entgleisten Zuges und dann wegen Hitzeschäden. Pünktlich zum Schulstart hatte die Bahn die Strecke wieder freigegeben, doch anscheinend gibt es immer noch sogenannte Gleislagefehler. Für den Schienenersatzverkehr arbeitet die Bahn noch an einem Ersatzkonzept.
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19: 17 Grad in Emskirchen. Heute Nacht ist es meist sternklar bei Tiefstwerten um 4 Grad. Der Galaxy-Wettertrend. Morgen wird es nochmal spätsommerlich warm. Das Ganze bei 22 bis 24 Grad.
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21: Die B25 Staatsstraße 1066 Feuchtwangen, Donauwörth, Feuchtwangen zwischen Ortseingang und Kreisverkehr. In beiden Richtungen gibt es aktuell ein Straßenfest. Das Ganze wird andauern bis zum 30. September. Die empfohlene Umleitung Richtung Donauwörth über Feuchtwangen, Richtung Feuchtwangen über Feuchtwangen A7 und A6. Dann in Ansbach am Kasernendamm, da ist die Ampelanlage ausgefallen und Blitzer haben wir auf der B14 zwischen Katterbach und Ansbach am Soldatenweiher, ein Blitzeranhänger und in Burg Saalach in der Hecke und zwar rechts am Ausgang nach Nenzlingen.
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13: Ich bin Stefan Schütz. Um Autofahrerinnen und Autofahrer wegen der hohen Spritpreise zu entlasten, ist ein neuer Tankrabatt beschlossen worden. Von Anfang Oktober bis Ende Dezember sollen die Steuern auf Benzin und Diesel um 17 Cent je Liter gesenkt werden. Grünen-Fraktionschefin Dröge nannte den Tankrabatt eine Schwachsinnslösung. Sie verwies darauf, dass er schon beim letzten Mal im Mai und Juni nicht vollständig an die Autofahrer weitergegeben worden war. Angekündigt ist zudem noch ein Spritpreisdeckel, dessen Höhe noch festgelegt werden muss. Getunte Autos, aufheulende Motoren und aggressives Fahren, dagegen wollen die Bundesländer vorgehen, das hat der Bundesrat beschlossen. Ziel ist es, dass die Bundesregierung einheitliche Regeln schafft, solche Fälle zu bestrafen. Fiona Reinhardt berichtet.
14: Erhöhte Bußgelder, Punkte in Flensburg oder befristete Fahrverbote. Die Bundesländer machen verschiedene Vorschläge, wie das sogenannte Autoposing auf Deutschlands Straßen bekämpft werden kann. Zum Beispiel könnten auch sogenannte Lärmblitzer zum Einsatz kommen. Wichtig sei auch, dass getunte Autos schneller aus dem Verkehr gezogen werden können.
13: Volkswagen ruft mehrere Millionen Fahrzeuge in die Werkstätten. Grund ist ein mögliches Lenkungsproblem. Eine Schraube kann durch Streusalz mit der Zeit rosten. Betroffen sind auch die Töchter Audi und Seat. In Deutschland geht es um mindestens 950.000 Autos. Der Austausch der Schraube in der Werkstatt ist kostenlos und dauert bis zu einer Stunde, heißt es. Das Münchner Oktoberfest beschert der Lufthansa in einem kriegsbedingt schwierigen Jahr Scharen feierfreudiger Passagiere. Während der 16 Tage dauernden Wiesen erwartet die Fluggesellschaft 1,7 Millionen Passagiere in München. An erster Stelle stehen US-Fluggäste, gefolgt von Italienern und Briten, so ein Sprecher.
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15: Bis heute Nacht ist der Himmel sternenklar und teilweise nur so ein bisschen Nebel bei euch mit dabei. Die Temperaturen, die gehen aber runter auf kalte 1 bis 7 Grad. Also so ein leichter Frost ist tatsächlich schon ein bisschen vielleicht bei euch möglich. Wir schauen auf euer Wochenende und Leute, das wird der Hammer. In den nächsten Tagen Sonnenschein pur und dazu nur ganz, ganz wenige Wolken am Himmel. Deshalb bekommen wir auch einen Topwert von 28 Grad. Wird also nochmal ordentlich warm und Leute, ich sag's euch, wir starten damit auch so in diese neue Woche. Also, da können wir uns richtig drauf freuen.
12: Ja,
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8: Ich bin Stefan Schütz. Die Bundesregierung will, dass es Normalität wird, schon in jungen Jahren fürs Alter vorzusorgen. Dazu hat Bundesfinanzminister Klingbeil die Frühstartrente in den Bundestag eingebracht. Der Staat soll für Kinder zwischen 6 und 18 Jahren monatlich 10 Euro für die Altersvorsorge anlegen.
9: Alleine aus der staatlichen Förderung kann bis zum Renteneintritt ein Beitrag von 53.000 Euro entstehen. Wenn jetzt sogar noch die Eltern oder die Großeltern jeden Monat 20 Euro dazugeben, dann wird es nach unseren Schätzungen bis zum Renteneintritt eine Summe von 160.000 Euro sein.
8: Starten soll die Förderung mit dem Jahrgang 2020. Ausgezahlt werden soll das geförderte Kapital grundsätzlich ab dem 65. Lebensjahr. Der Weg für die Neuauflage des Tankrabatts ist frei. Bundestag und Bundesrat billigten ein Gesetz, das von Oktober bis Ende Dezember Erleichterungen von rund 17 Cent je Liter Benzin und Diesel vorsieht. Weitere Beschlüsse: Eltern müssen ab 2027 in vielen Fällen keinen Kindergeldantrag mehr stellen und unter anderem soll der Zugang zu Schuldnerberatungsstellen einfacher werden. Wer von einem Elektroroller angefahren wird oder über einen solchen stolpert, bleibt manchmal auf seinen Behandlungskosten sitzen. Ein neues Gesetz soll dafür sorgen, dass Unfallopfer einfacher an Schadenersatz kommen. Das Gesetz hat der Bundesrat durchgewunken. Künftig muss der Betreiber einer E-Roller-Flotte für die Unfallkosten aufkommen, wenn der eigentliche Verursacher nicht belangt werden kann. In Deutschlands wichtigster Wasserstraße, dem Rhein, fallen die Pegel immer noch. Grund ist der ausbleibende Regen. Unter anderem werden in Nordrhein-Westfalen historische Tiefststände erwartet, etwa in Düsseldorf und Duisburg-Ruhrort. Frachtschiffe können deshalb nur mit deutlich weniger Ladung fahren. Das könnte mittelfristig Waren teurer machen. Eine echte Entspannung ist laut der Bundesanstalt für Gewässerkunde nicht in Sicht.
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10: Bis heute Nacht ist der Himmel sternenklar und teilweise nur so ein bisschen Nebel bei euch mit dabei. Die Temperaturen, die gehen aber runter auf kalte 1 bis 7 Grad. Also so ein leichter Frost ist tatsächlich schon ein bisschen vielleicht bei euch möglich. Wir schauen auf euer Wochenende und Leute, das wird der Hammer. In den nächsten Tagen Sonnenschein pur und dazu nur ganz, ganz wenige Wolken am Himmel. Deshalb bekommen wir auch einen Topwert von 28 Grad. Wird also nochmal ordentlich warm und Leute, ich sag's euch, wir starten damit auch so in diese neue Woche. Also, da können wir uns richtig drauf freuen.
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2: Ich bin Stefan Schütz. Die Linke als Siegerin der Berlin-Wahl will mit Grünen und SPD Sondierungsgespräche zur Regierungsbildung in der Hauptstadt führen. Das beschlossen die Delegierten eines Parteitags mit großer Mehrheit. Die Linke wehrt sich unterdessen gegen Antisemitismusvorwürfe. Die Landesvorsitzende Wolter sagte, es wurden Grenzen überschritten, dies passiere nicht in, so wörtlich, unserem Namen und man sei in der Pflicht, diese Fälle aufzuklären. Wegen der hohen Spritpreise haben Bundestag und Bundesrat einem weiteren Tankrabatt zugestimmt. Von Oktober bis Ende Dezember sieht er eine Entlastung um rund 17 Cent je Liter Benzin bzw. Diesel vor. Fiona Reinhardt berichtet.
3: Experten haben ausgerechnet, dass der durchschnittliche Verbrennerfahrer so in den nächsten drei Monaten etwa 32 bis 36 Euro spart, je nach Fahrleistung, Verbrauch und Tankverhalten. Allerdings bleibt abzuwarten, ob die 17 Cent wirklich vollständig bei den Autofahrern ankommen, denn schon beim letzten Tankrabatt wurde kritisiert, dass die Mineralölkonzerne die Steuersenkung nicht vollständig weitergegeben haben.
2: Das Bundespolizeigesetz wird reformiert. Nach einem Beschluss von Bundestag und Bundesrat darf die Bundespolizei künftig bei besonderen Gefahrenlagen automatische Gesichtserkennung etwa an Bahnhöfen einsetzen, zum Beispiel zur Suche nach entführten Kindern. Neu sind auch Befugnisse zur Handyortung, anlasslose Kontrollen in Waffenverbotszonen sowie KI-gestützte Erkennung verdächtiger Bewegungsmuster per Video. So früh in einem Jahr und so schnell wie noch nie haben Frankens Winzer ihre Trauben von den Reben geholt. Allerdings liegt das daran, dass der Ertrag vergleichsweise gering ausfällt, mit dem Schnitt 55 Hektoliter je Hektar 12 weniger als im vergangenen Jahr. Die etwa 2800 Winzer in Franken befinden sich den Angaben zufolge in wirtschaftlich schwierigen Zeiten. Es werde beim Wein gespart und die Konkurrenz aus dem Ausland sei groß, heißt es.
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4: Bis heute Nacht ist der Himmel sternenklar und teilweise nur so ein bisschen Nebel bei euch mit dabei. Die Temperaturen, die gehen aber runter auf kalte 1 bis 7 Grad. Also so ein leichter Frost ist tatsächlich schon ein bisschen vielleicht bei euch möglich. Wir schauen auf euer Wochenende und Leute, das wird der Hammer. In den nächsten Tagen Sonnenschein pur und dazu nur ganz, ganz wenige Wolken am Himmel. Deshalb bekommen wir auch einen Topwert von 28 Grad. Wird also nochmal ordentlich warm und Leute, ich sag's euch, wir starten damit auch so in diese neue Woche. Also da können wir uns richtig drauf freuen.
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2: Ich bin Moritz Einzel. Die Berliner Linke hat mit großer Mehrheit für Sondierungsgespräche mit Grünen und SPD gestimmt. Die Einladung an beide Parteien geht jetzt raus. Grundlage ist das Wahlprogramm Berlin bezahlbar machen. Darin fordert die Linke die Enteignung von mehr als 240.000 Wohnungen gegen Entschädigung, um die Mieten in der Stadt zu senken. Die Partei steht aktuell zudem wegen Antisemitismusvorwürfen unter Druck, gegen die sie sich wehrt. Um Autofahrer wegen der hohen Spritpreise zu entlasten, ist ein neuer Tankrabatt beschlossen worden. Von Anfang Oktober bis Ende Dezember sollen die Steuern auf Benzin und Diesel um 17 Cent je Liter gesenkt werden. Grünen-Fraktionschefin Dröge nannte den Tankrabatt eine Schwachsinnslösung. Sie verwies darauf, dass er schon beim letzten Mal im Mai und Juni nicht vollständig an die Autofahrer weitergegeben worden war. Angekündigt ist zudem noch ein Spritpreisdeckel. Getunte Autos, aufheulende Motoren und aggressives Fahren. Dagegen wollen die Bundesländer vorgehen, hat der Bundesrat beschlossen. Ziel sei, dass die Bundesregierung einheitliche Regeln schafft, solche Fälle zu bestrafen. Fiona Reinhardt berichtet.
3: Erhöhte Bußgelder, Punkte in Flensburg oder befristete Fahrverbote. Die Bundesländer machen verschiedene Vorschläge, wie das sogenannte Autoposing auf Deutschlands Straßen bekämpft werden kann. Zum Beispiel könnten auch sogenannte Lärmblitzer zum Einsatz kommen. Wichtig sei auch, dass getunte Autos schneller aus dem Verkehr gezogen werden können.
2: Burghausen will noch im November gegen Chemieunternehmen wegen PFOA-Belastung klagen. Die Stadt fordert rund 1 Million Euro für bereits entstandene Kosten, unter anderem vom Konzern Dyneon. Zusätzlich will Burghausen bis zu 100 Millionen Euro von Dyneon Mutter 3M für künftige Folgekosten einfordern, etwa bei Bauprojekten. Der Boden in der Region ist durch die frühere Chemieproduktion belastet.
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4: Bis heute Nacht ist der Himmel sternenklar und teilweise nur so ein bisschen Nebel bei euch mit dabei. Die Temperaturen, die gehen aber runter auf kalte 1 bis 7 Grad. Also so ein leichter Frost ist tatsächlich schon ein bisschen vielleicht bei euch möglich. Wir schauen auf euer Wochenende und Leute, das wird der Hammer. In den nächsten Tagen Sonnenschein pur und dazu nur ganz, ganz wenige Wolken am Himmel. Deshalb bekommen wir auch einen Topwert von 28 Grad. Wird also nochmal ordentlich warm und Leute, ich sag's euch, wir starten damit auch so in diese neue Woche. Also, da können wir uns richtig drauf freuen.
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2: Ich bin Moritz Einzel. Die Berliner Linke hat mit großer Mehrheit für Sondierungsgespräche mit Grünen und SPD gestimmt. Die Einladung an beide Parteien geht jetzt raus. Grundlage ist das Wahlprogramm Berlin bezahlbar machen. Darin fordert die Linke die Enteignung von mehr als 240.000 Wohnungen gegen Entschädigung, um die Mieten in der Stadt zu senken. Die Partei steht aktuell zudem wegen Antisemitismusvorwürfen unter Druck, gegen die sie sich wehrt. Um Autofahrer wegen der hohen Spritpreise zu entlasten, ist ein neuer Tankrabatt beschlossen worden. Von Anfang Oktober bis Ende Dezember sollen die Steuern auf Benzin und Diesel um 17 Cent je Liter gesenkt werden. Grünen-Fraktionschefin Dröge nannte den Tankrabatt eine Schwachsinnslösung. Sie verwies darauf, dass er schon beim letzten Mal im Mai und Juni nicht vollständig an die Autofahrer weitergegeben worden war. Angekündigt ist zudem noch ein Spritpreisdeckel. Getunte Autos, aufheulende Motoren und aggressives Fahren. Dagegen wollen die Bundesländer vorgehen, hat der Bundesrat beschlossen. Ziel sei, dass die Bundesregierung einheitliche Regeln schafft, solche Fälle zu bestrafen. Fiona Reinhardt berichtet.
3: Erhöhte Bußgelder, Punkte in Flensburg oder befristete Fahrverbote. Die Bundesländer machen verschiedene Vorschläge, wie das sogenannte Autoposing auf Deutschlands Straßen bekämpft werden kann. Zum Beispiel könnten auch sogenannte Lärmblitzer zum Einsatz kommen. Wichtig sei auch, dass getunte Autos schneller aus dem Verkehr gezogen werden können.
2: Burghausen will noch im November gegen Chemieunternehmen wegen PFOA-Belastung klagen. Die Stadt fordert rund 1 Million Euro für bereits entstandene Kosten, unter anderem vom Konzern Dyneon. Zusätzlich will Burghausen bis zu 100 Millionen Euro von Dyneon Mutter 3M für künftige Folgekosten einfordern, etwa bei Bauprojekten. Der Boden in der Region ist durch die frühere Chemieproduktion belastet.
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2: Ich bin Moritz Einzel. Die Linke will in Berlin mit den Grünen und der SPD Sondierungsgespräche zur Regierungsbildung in der Bundeshauptstadt führen. Das haben die Delegierten eines Parteitags am Abend beschlossen. Dabei wehrte sich linken Spitzenkandidatin Eralp auch gegen Antisemitismusvorwürfe gegen ihre Partei.
3: Und auch wir als Linke haben genau diese Aufgabe, zusammenführen und Brücken zu bauen. Und dabei muss auch völlig klar sein, dass es niemals zu Gewaltaufrufen kommen darf und von unseren Bühnen niemals Aussagen kommen können, die jüdischen Menschen Angst machen. Das ist absolut inakzeptabel.
2: Sie wolle das vielfältige jüdische Leben in Berlin stärken und Antisemitismus bekämpfen, so Eralp. Der Tankrabatt kehrt zurück zum 1. Oktober. Bundestag und Bundesrat haben das abgesegnet. Im Bundestag sprach Grünen-Fraktionschefin Dröge von einer Schwachsinnslösung zulasten von Leistungen für Familien.
4: Ich habe mal zu meinen Freundinnen und Freunden gesagt, wenn eure Kinder ein Auto wären, dann würden sich Friedrich Merz und Lars Klingbeil dafür interessieren. Leider sind sie Kinder und damit interessiert sich diese Bundesregierung nicht für sie. Ich finde, das ist die bittere Bilanz ihrer Politik und sie sollten das ganz dringend ändern.
2: Bis zum Jahresende wird die Energiesteuer auf Benzin und Diesel gesenkt. Daraus ergibt sich eine Entlastung von 17 Cent pro Liter. Für ihr Engagement für Solidarität und ein respektvolles Miteinander hat Altbundeskanzlerin Merkel in Augsburg den Elisabeth-Preis der Caritas erhalten. Dabei rief Merkel zu Solidarität und Mitmenschlichkeit auf. Mit Blick auf die Entwicklung von künstlicher Intelligenz sagte sie, dass es weiterhin Menschen für Menschen brauche. In der Formel 1 hat Mercedes-Pilot George Russell die Pole-Position für den Großen Preis von Aserbaidschan erobert. Der Brite gewann die Qualifikation für das morgige Rennen in Baku vor Ferrari-Fahrer Charles Leclerc und Oscar Piastri im McLaren. WM-Spitzenreiter Kimi Antonelli im anderen Mercedes startet nur von Position 16.
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5: Bis heute Nacht ist der Himmel sternenklar und teilweise nur so ein bisschen Nebel bei euch mit dabei. Die Temperaturen, die gehen aber runter auf kalte 1 bis 7 Grad. Also so ein leichter Frost ist tatsächlich schon ein bisschen vielleicht bei euch möglich. Wir schauen auf euer Wochenende und Leute, das wird der Hammer. In den nächsten Tagen Sonnenschein pur und dazu nur ganz, ganz wenige Wolken am Himmel. Deshalb bekommen wir auch einen Topwert von 28 Grad. Wird also nochmal ordentlich warm und Leute, ich sag's euch, wir starten damit auch so in diese neue Woche. Also, da können wir uns richtig drauf freuen.
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2: Ich bin Moritz Einzel. Die Linke will in Berlin mit den Grünen und der SPD Sondierungsgespräche zur Regierungsbildung in der Bundeshauptstadt führen. Das haben die Delegierten eines Parteitags am Abend beschlossen. Dabei wehrte sich linken Spitzenkandidatin Eralp auch gegen Antisemitismusvorwürfe gegen ihre Partei.
3: Und auch wir als Linke haben genau diese Aufgabe, zusammenführen und Brücken zu bauen. Und dabei muss auch völlig klar sein, dass es niemals zu Gewaltaufrufen kommen darf und von unseren Bühnen niemals Aussagen kommen können, die jüdischen Menschen Angst machen. Das ist absolut inakzeptabel.
2: Sie wolle das vielfältige jüdische Leben in Berlin stärken und Antisemitismus bekämpfen, so Eralp. Der Tankrabatt kehrt zurück zum 1. Oktober. Bundestag und Bundesrat haben das abgesegnet. Im Bundestag sprach Grünen-Fraktionschefin Dröge von einer Schwachsinnslösung zulasten von Leistungen für Familien.
4: Ich habe mal zu meinen Freundinnen und Freunden gesagt, wenn eure Kinder ein Auto wären, dann würden sich Friedrich Merz und Lars Klingbeil dafür interessieren. Leider sind sie Kinder und damit interessiert sich diese Bundesregierung nicht für sie. Ich finde, das ist die bittere Bilanz ihrer Politik und sie sollten das ganz dringend ändern.
2: Bis zum Jahresende wird die Energiesteuer auf Benzin und Diesel gesenkt. Daraus ergibt sich eine Entlastung von 17 Cent pro Liter. Für ihr Engagement, für Solidarität und ein respektvolles Miteinander hat Altbundeskanzlerin Merkel in Augsburg den Elisabeth-Preis der Caritas erhalten. Dabei rief Merkel zu Solidarität und Mitmenschlichkeit auf. Mit Blick auf die Entwicklung von künstlicher Intelligenz sagte sie, dass es weiterhin Menschen für Menschen brauche. In der Formel 1 hat Mercedes-Pilot George Russell die Pole Position für den Großen Preis von Aserbaidschan erobert. Der Brite gewann die Qualifikation für das morgige Rennen in Baku vor Ferrari-Fahrer Charles Leclerc und Oscar Piastri im McLaren. WM-Spitzenreiter Kimi Antonelli im anderen Mercedes startet nur von Position 16.
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2: Ich bin Moritz Einzel. Die SPD droht offenbar der Union damit, die Pflegereform vorerst scheitern zu lassen. Eigentlich sollte das Kabinett die Pläne von Gesundheitsminister Linnemann in der kommenden Woche bestätigen. Doch das dürfte sich verzögern. Nach ARD-Informationen wollen die Sozialdemokraten Kürzungen für Pflegebedürftige und deren Angehörige nicht hinnehmen und wollen nochmal nachverhandeln. Finanzminister Klingbeil hat die sogenannte Frühstartrente in den Bundestag eingebracht. Für Kinder zwischen 6 und 18 Jahren soll der Staat monatlich 10 Euro für die Altersvorsorge anlegen. Und Klingbeil ermunterte Familien, noch was draufzulegen.
3: Es gibt ja viele Anlässe, in denen die Eltern und Großeltern etwas drauflegen können. Geburtstage, Konfirmation, Jugendweihe, Weihnachten. Wir schaffen hier also mit dieser Frühstartrente ein digitales Familiensparbuch.
2: Starten soll die Frühstartrente für Kinder ab dem Jahrgang 2020. Der Tankrabatt kommt zurück. Nach dem Bundestag hat auch der Bundesrat grünes Licht gegeben. Am Rande der Sitzung der Länderkammer sagte Bayerns Ministerpräsident Söder, das könne aber nur ein erster Schritt sein.
4: Eigentlich brauchen wir eine große Energiesteuerreform. Wir müssen über CO2-Bepreisung und alle Preise reden, die Energie in Deutschland staatlich teurer machen. Das kann heute nur der Auftakt sein und nicht wieder nur ein Zwischenschritt.
2: Von Oktober bis Jahresende wird die Energiesteuer auf Benzin und Diesel gesenkt. Das macht eine Ersparnis von 17 Cent pro Liter aus. Frankreichs Fußballnationalmannschaft hat ihr erstes Spiel unter dem neuen Nationalcoach Zinedine Zidane gewonnen. Der WM-Vierte besiegte in der Nations League auswärts die Türkei mit 1:0 durch einen Treffer von Offensivstar Kylian Mbappé. In derselben Gruppe legte Italien einen Fehlstart hin. Die Squadra Azzurra unterlag Belgien mit 0:2.
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2: Ich bin Moritz Einzel. Die SPD droht offenbar der Union damit, die Pflegereform vorerst scheitern zu lassen. Eigentlich sollte das Kabinett die Pläne von Gesundheitsminister Linnemann in der kommenden Woche bestätigen. Doch das dürfte sich verzögern. Nach ARD-Informationen wollen die Sozialdemokraten Kürzungen für Pflegebedürftige und deren Angehörige nicht hinnehmen und wollen nochmal nachverhandeln. Finanzminister Klingbeil hat die sogenannte Frühstartrente in den Bundestag eingebracht. Für Kinder zwischen 6 und 18 Jahren soll der Staat monatlich 10 Euro für die Altersvorsorge anlegen. Und Klingbeil ermunterte Familien, noch was draufzulegen.
3: Es gibt ja viele Anlässe, in denen die Eltern und Großeltern etwas drauflegen können. Geburtstage, Konfirmation, Jugendweihe, Weihnachten. Wir schaffen hier also mit dieser Frühstartrente ein digitales Familiensparbuch.
2: Starten soll die Frühstartrente für Kinder ab dem Jahrgang 2020. Der Tankrabatt kommt zurück. Nach dem Bundestag hat auch der Bundesrat grünes Licht gegeben. Am Rande der Sitzung der Länderkammer sagte Bayerns Ministerpräsident Söder, das könne aber nur ein erster Schritt sein.
4: Eigentlich brauchen wir eine große Energiesteuerreform. Wir müssen über CO2-Bepreisung und alle Preise reden, die Energie in Deutschland staatlich teurer machen. Das kann heute nur der Auftakt sein und nicht wieder nur ein Zwischenschritt.
2: Von Oktober bis Jahresende wird die Energiesteuer auf Benzin und Diesel gesenkt. Das macht eine Ersparnis von 17 Cent pro Liter aus. Frankreichs Fußballnationalmannschaft hat ihr erstes Spiel unter dem neuen Nationalcoach Zinedine Zidane gewonnen. Der WM-Vierte besiegte in der Nations League auswärts die Türkei mit 1:0 durch einen Treffer von Offensivstar Kylian Mbappé. In derselben Gruppe legte Italien einen Fehlstart hin. Die Squadra Azzurra unterlag Belgien mit 0:2.
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2: Ich bin Moritz Einzel. Große Rückrufaktion bei Volkswagen und den Tochterfirmen Audi und Seat. Fast 1 Million Autos müssen hierzulande in die Werkstatt. Nach VW-Angaben kann bei diesen Fahrzeugen ein Problem an der Lenkung auftreten. Eine Schraube muss getauscht werden. Betroffene Halter werden per Post informiert. Der Tankrabatt kehrt zurück. Bundestag und Bundesrat haben dafür grünes Licht gegeben. Im Bundestag verteidigte der CSU-Abgeordnete Dorn die Maßnahme.
3: Die befristete Energiesteuersenkung bis Dezember ist eine schnelle Antwort auf eine außergewöhnlich hohe Belastung der Verbraucherinnen und Verbraucher. Sie wirkt unmittelbar und entlastet die Betroffenen.
2: Scharfe Kritik kam von Grünen-Fraktionschefin Dröge.
4: Und es ist absoluter Konsens, dass aus ökologischen Gründen und aus ökonomischen Gründen der Tankrabatt eine Schwachsinnslösung ist. Und ich verstehe es nicht, dass die CDU als Partei, die sich doch mal die Partei der Marktwirtschaft genannt hat, ausgerechnet ein Instrument immer wieder auf den Tisch legt, von dem wir wissen, dass es vollkommen absurd ist.
2: Die Energiesteuer auf Benzin und Diesel wird von Oktober an bis Jahresende gesenkt. Der Liter Sprit kostet rund 17 Cent weniger. Nach dem Wahlsieg der Linken in Berlin will die Partei Sondierungsgespräche mit Grünen und SPD. Das haben die Delegierten bei einem Parteitag mit breiter Mehrheit beschlossen. Knackpunkt der Gespräche dürfte sein, ob Wohnungsgesellschaften verstaatlicht werden sollen. Die Linke will das unbedingt. Papst Leo XIV. Ist für insgesamt 4 Tage zu Besuch in Frankreich. Zum Auftakt würdigte er das Land als Land der Menschenrechte. Bei einem Empfang im Élysée-Palast mahnte das Oberhaupt der katholischen Kirche zu einer neuen Brüderlichkeit. Am Abend feierte Leo einen großen Vespergottesdienst mit rund 80.000 jungen Menschen im Stade de France.
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2: Ich bin Moritz Einzel. Große Rückrufaktion bei Volkswagen und den Tochterfirmen Audi und Seat. Fast 1 Million Autos müssen hierzulande in die Werkstatt. Nach VW-Angaben kann bei diesen Fahrzeugen ein Problem an der Lenkung auftreten. Eine Schraube muss getauscht werden. Betroffene Halter werden per Post informiert. Der Tankrabatt kehrt zurück. Bundestag und Bundesrat haben dafür grünes Licht gegeben. Im Bundestag verteidigte der CSU-Abgeordnete Dorn die Maßnahme.
3: Die befristete Energiesteuersenkung bis Dezember ist eine schnelle Antwort auf eine außergewöhnlich hohe Belastung der Verbraucherinnen und Verbraucher. Sie wirkt unmittelbar und entlastet die Betroffenen.
2: Scharfe Kritik kam von Grünen-Fraktionschefin Dröge.
4: Und es ist absoluter Konsens, dass aus ökologischen Gründen und aus ökonomischen Gründen der Tankrabatt eine Schwachsinnslösung ist. Und ich verstehe es nicht, dass die CDU als Partei, die sich doch mal die Partei der Marktwirtschaft genannt hat, ausgerechnet ein Instrument immer wieder auf den Tisch legt, von dem wir wissen, dass es vollkommen absurd ist.
2: Die Energiesteuer auf Benzin und Diesel wird von Oktober an bis Jahresende gesenkt. Der Liter Sprit kostet rund 17 Cent weniger. Nach dem Wahlsieg der Linken in Berlin will die Partei Sondierungsgespräche mit Grünen und SPD. Das haben die Delegierten bei einem Parteitag mit breiter Mehrheit beschlossen. Knackpunkt der Gespräche dürfte sein, ob Wohnungsgesellschaften verstaatlicht werden sollen. Die Linke will das unbedingt. Papst Leo XIV. Ist für insgesamt 4 Tage zu Besuch in Frankreich. Zum Auftakt würdigte er das Land als Land der Menschenrechte. Bei einem Empfang im Élysée-Palast mahnte das Oberhaupt der katholischen Kirche zu einer neuen Brüderlichkeit. Am Abend feierte Leo einen großen Vespergottesdienst mit rund 80.000 jungen Menschen im Stade de France.
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